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1: Es ist 4 Uhr.
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1: Im Studio Michael Schäder. Dieser Frühling war in weiten Teilen Österreichs so trocken wie noch nie seit Beginn der Aufzeichnungen. Trockenheit und sinkende Grundwasserstände zeigen die Folgen des Klimawandels. Die Umweltschutzorganisation Global 2000 stellt das Wasser in den Mittelpunkt des heutigen Weltumwelttages. Jeder von uns verbraucht indirekt 4700 Liter Wasser am Tag. Das wird zum Beispiel bei der Produktion Grundwasserstände zeigen die Folgen des Klimawandels. Die Umweltschutzorganisation Global 2000 stellt das Wasser in den Mittelpunkt des heutigen Weltumwelttages. Jeder von uns verbraucht indirekt 4700 Liter Wasser am Tag. Das wird zum Beispiel bei der Produktion von Kleidung oder Handys benötigt, die wir dann kaufen. Mit unserem Konsumverhalten können wir maßgeblich zum Wassersparen beitragen, sagt Global 2000. Nächste Woche jährt sich der Amoklauf am Borg-Dreier-Schützengasse in Graz zum ersten Mal. Die Stadt plant am 10. Juni keine öffentliche Gedenkfeier. Es sollen keine alten Wunden aufgerissen werden, heißt es. Die Entscheidung ist in Abstimmung mit den Angehörigen der Opfer getroffen worden. Für die Familien gibt es aber am Vorabend des Jahrestags eine nicht öffentliche Gedenkveranstaltung im Rathaus.

0: Spitzenvertreter der EU und der Westbalkanstaaten treffen sich heute zu einem Gipfel in Montenegro. Darunter Bundeskanzler Stocker, Frankreichs Präsident Macron oder EU-Chefin von der Leyen. Auch der serbische Präsident Vucic plant am Treffen dabei zu sein. Die serbischen Geheimdienste raten ihm aber davon ab. Grund sei ein hohes Sicherheitsrisiko wegen krimineller Clans, wie es heißt. Während unsere Fußballmänner schon hart auf den ersten WM-Einsatz seit fast 30 Jahren warten, hat das Frauen-Nationalteam in der Quali noch zwei Spiele vor sich. Die Österreicherinnen spielen heute um 18 Uhr in Wien gegen Slowenien und nächste Woche auswärts gegen Norwegen. Heute steht erstmals der neue Teamchef Lars Söndergaard an der Linie. Es ist Länderspiel Nummer 250 für das österreichische Damen-Nationalteam.
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1: Im Studio Alexander Fekonja. Guten Morgen. Dieser Frühling war in Österreich so trocken wie noch nie seit Beginn der Aufzeichnungen. Wir leben zwar in einem wasserreichen Land, aber Trockenheit und sinkende Grundwasserstände zeigen zunehmend die Folgen des Klimawandels. Daher stellt die Umweltschutzorganisation Global 2000 heute am Weltumwelttag Wasser in den Mittelpunkt. Mit unserem Konsumverhalten können wir maßgeblich zum Wassersparen beitragen, sagt Anna Leitner.
2: In jedem unserer Alltagsgegenstände steckt enorm viel Wasser, das uns gar nicht bewusst ist und das nicht sichtbar ist, denn das wird schon bei der Herstellung verbraucht. Zum Beispiel 2.500 Liter stecken in einem T-Shirt, ganze 12.000 Liter in einem Handy. Insgesamt kommt da rechnerisch die enorme Summe von 4.700 Litern Wasser zusammen, pro Person und pro Tag.
1: Als positives Beispiel nennt Global 2000 das Einwegpfand auf Dosen und Plastikflaschen. 4 Österreicher sind gestern beim Absturz eines Kleinflugzeuges über der kroatischen Halbinsel Istrien ums Leben gekommen. Das hat das Außenministerium in Wien bestätigt. Die Maschine ist am Flugplatz Lienz in Osttirol gestartet und um kurz nach 11 Uhr nahe dem Sportflugplatz Medulin abgestürzt. Warum, wird jetzt ermittelt. Spitzenvertreter der EU und der Westbalkanstaaten treffen sich heute zu einem Gipfel in Montenegro, darunter Bundeskanzler Stocker, Frankreichs Präsident Macron oder auch EU-Chefin von der Leyen. Auch der serbische Präsident Vucic plant, am Treffen dabei zu sein. Die serbischen Geheimdienste raten ihm aber davon ab. Grund sei ein hohes Sicherheitsrisiko wegen krimineller Clans, heißt es. Während unsere Fußballmänner schon hart auf den ersten WM-Einsatz seit fast 30 Jahren warten, hat das Frauennationalteam in der Quali noch

0: zwei Spiele vor sich. Die Österreicherinnen spielen heute um 18 Uhr in Wien gegen Slowenien und nächste Woche auswärts gegen Norwegen. Heute steht auch erstmals der neue Teamchef Lars Söndergaard an der Linie.
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2: Wir schauen zu den Temperaturen. In Aflenz hat es 12 Grad, 13 Grad sind es in Köflach, 10 Grad hat es am Brebichl und beim Bahnhof in Zeltweg messen wir ebenso 13 Grad. Sonst regnet es aktuell in großen Teilen der Steiermark. Dazu bleibt es für Anfang Juni heute ungewöhnlich kühl mit teils kräftigem Nordwestwind. Und die Tageshöchstwerte, die liegen zwischen 13 und 20 Grad. Danke, Julia. 3:06 gleich der Radio Grün-Weiß Verkehrs- und Blitzreport. Auf der A9, da ist der Kleinalmtunnel in beide Richtungen gesperrt bei St. Michael. Da hat ein LKW gebrannt. Ihr könnt da über die S6, den Knotenbruck und die S35 ausweichen. Es staut aber auch schon zwischen der Mautstelle Kleinalm und Übelbach, laut unserem Radio Grün-Weiß Verkehrsreporter Roland. Das heißt, da schon mehr Zeit mitbringen. Und wir schauen nach Graz, Gradner Straße. Da gibt es eine Sperre im Bereich der Unterführung zur A9 wegen einer Baustelle. Die dauert noch circa eine Stunde. Allen unterwegs eine gute und sichere Fahrt.
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3: Hello.
2: Und Patricia Scheuchenstuhl. Du bist auch Hello, immer gleich auf Englisch.
3: Es ist immer so cool und locker.
2: Genau, ich wollte gerade ganz cool sein. Let's close the. Dann ist es mir nicht eingefallen. Und dann wollte ich. Ja, mir ist Window nicht eingefallen und sagt dann, dann gehen wir nur Fenêtre, Fenêtre. Ich meine, Französisch so schlecht.
3: Let's close the Fenêtre.
2: So, let's close, let's open the Fenêtre.
3: Hoffentlich habt ihr eure Fenêtres auch schon offen
2: zum Lüften. Ich zu Hause schon, aber heute bleibt sehr kühl. Aber ich würde sagen, jetzt gehen wir mal hinein. In diesen Freitagmorgen, Fenstertag.
3: Fenetretag.
2: Fenetretag. Schönes Aufstehen.
3: Schönes Aufstehen.

0: So klingt er, der Sommer hier auf Radio Grün-Weiß. 6:11 ist es.
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0: Wir haben Freitag, den 5. Juni und im Tagesrückblick geht's jetzt hoch hinaus. 1783 haben die französischen Brüder Montgolfier der Öffentlichkeit ihre Erfindung präsentiert. Es ist der erste Heißluftballon gewesen, den sie damals in die Luft steigen haben lassen. Und zugleich ist es auch das erste von Menschen erbaute fliegende Objekt gewesen. Am 5. Juli 1972 haben die Vereinten Nationen eine Konferenz zum Schutz der Umwelt eröffnet. Das Ganze hat in Stockholm stattgefunden und auch der heutige Internationale Tag der Umwelt erinnert an die Veranstaltung. 1981 sind die ersten Fälle von AIDS bekannt geworden. Die Immunschwächekrankheit hat damals weltweit für große Verunsicherung gesorgt. Dank enormer medizinischer Fortschritte ist eine HIV-Infektion heute aber sehr gut behandelbar. 55 Jahre wird heute der amerikanische Schauspieler und Produzent Mark Wahlberg. Er könnte euch unter anderem aus dem Krimi-Thriller Departed, der Tragikomödie Boogie Nights oder der Komödie Ted bekannt sein. Der deutsche DJ und Musikproduzent Alle Farben mit bürgerlichem Namen Franz Zimmer, der feiert heute auch Geburtstag. Er wird 41.
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0: Und da gibt's heute eine emotionale Ballade. Zwei großartige Stimmen, nämlich Laura Pausini und James Blunt. Es ist auch, ja, italienisch und deutsch. Primavera in Anticipo. Heißt übersetzt so viel wie Frühling vor der Zeit. Ja, und Laura Pausini beschreibt damit eben das Gefühl, dass ein besonderer Mensch das Leben plötzlich heller und wärmer macht. Also ganz so, als würde der Frühling früher kommen. Und dieser Sprachmix, der hat auch einen ganz besonderen Reiz, auch bei uns. Sehr erfolgreich.

Laura Pausini, ja, wirklich ein großer Star in Italien. Und damit auch ein paar angenehme Klänge zum Aufstehen für euch an diesem Freitag hier auf Radio Grün-Weiß. 16 nach 6.

Ja, Josh hier auf Radio Grün-Weiß. Und das gehört zu den wenigen deutschen Liedern, wo ich wirklich beim Refrain nachschauen habe müssen. Ich habe mir gedacht, Josh, was singst du da? Er singt dann nämlich beim Refrain, sag ab und sag deinem Neuen, dass wir da sind, wo es niemals regnet. Und ich habe überhaupt nicht verstanden, was das heißen soll. Wenn wir da nichts verstehen, ja, sind wir heute im Englischen nicht so gut. Aber ein absoluter Klassiker ist es trotzdem. Rod Stewart, Baby Jane. Gleich für euch zum Aufstehen in der Morgenwelle, 6:20 Uhr. 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
16: Ja, es ist auch schon 6.23 Uhr. Wird Zeit. Guten Morgen.

0: Und Julia, es gibt sie auch noch, die guten Nachrichten.
1: So ist es. Und zwar ein Paragleiter, der hatte gestern in Mariazell mehr als nur einen Schutzengel
0: gehabt. Alle Infos, die haben wir gleich in Radio Grün-Weiß Regional nach Alexander Eder. Du bist für

0: Geschenk.
1: Ein Geschenk am Freitagmorgen, 6.30 Uhr ist es geworden.
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1: Und im Studio bei mir, Julia Hofer. Und Julia, da hat ein Paragleiter wirklich Glück gehabt. Der ist gestern bei Maria Zell rund 200 Meter in die Tiefe abgestürzt.
3: Genau, und der Mann ist dabei wie durch ein Wunder unverletzt geblieben. Der 31-jährige Oberösterreicher ist nach dem Absturz in einem Baum hängen geblieben und musste von der Feuerwehr geborgen werden. Der Mann ist zuvor von der Gemeindealpe gestartet und hat aus bislang unbekannter Ursache die Kontrolle über seinen Schirm verloren. Trotz des unglaublichen Absturzes ist er unverletzt geblieben und hat selbst von einem Wunder gesprochen. Die Ermittlungen zur Ursache des Unfalls laufen. Zwei Einbrecher haben sich am Mittwoch eine wilde Verfolgungsjagd mit der Polizei geliefert. Nachdem sie in Werndorf südlich von Graz bei ihrer Tat von den Hausbesitzern überrascht worden sind, haben sie die Flucht Richtung Slowenien gestartet. Besonders gefährlich ist die Aktion wegen des starken Reiseverkehrs gewesen. Kurz nach der slowenischen Grenze haben Polizisten aus Spielfeld die beiden Männer stoppen können. Sie sitzen jetzt in Slowenien in Haft. Die Beute, Goldschmuck und Goldmünzen konnten sichergestellt werden. Und die Rolling Pin Convention gehört zu den wichtigsten Branchentreffen der Gastronomie-Szene im deutschsprachigen Raum. Nächste Woche kommt sie in die Steiermark, Michi Tatschl berichtet.
4: Mehr als 8000 Besucherinnen und Besucher treffen sich in der Messe Graz für aktuelle Trends, neue Entwicklungen, Vorträge und Live-Cooking-Sessions. Highlight der Veranstaltung? Zu erleben gibt es einige prominente TV-Köche. Tim Melzer, Johann Lafer, Tim Raue oder Richard Rauch sind in Graz mit dabei. Auf über 5000 Quadratmetern zeigen Unternehmen der Branche ihr Können, ihre Produkte und neue Technologien für die Gastronomie und Hotellerie. Auch die Steiermark nutzt die Veranstaltung gezielt, um ihre kulinarische Vielfalt zu zeigen.
3: Die Rolling Pin Convention findet am 8. und 9. Juni statt. Wer noch dabei sein will, muss jetzt in der finalen Phase aber schon knapp 200 Euro für ein Ticket investieren. Ja, und heute regnet es aktuell in großen Teilen der Steiermark. Teils weht auch kräftiger Nordwestwind. Dazu bleibt es für Anfang Juni heute ungewöhnlich kühl. Die Tageshöchstwerte, die liegen dabei zwischen nur 13 und 20 Grad.
1: 6.33 Uhr, der Radio Grün-Weiß Verkehrs- und Blitzreport. A9, da ist der Kleinalmtunnel in beiden Richtungen gesperrt nach einem LKW-Brand. Das wird auch noch eine Zeit dauern. Ihr müsst derweil über die S6, den Knotenbruck und die S35 ausweichen. Stau gibt es da auch schon, und zwar zwischen der Mautstelle Kleinalm und Übelbach. Graz-Gradner Straße, da gibt es noch eine Sperre der Unterführung zur A9 wegen einer Baustelle. Die dauert noch circa eine halbe Stunde. Und eure Geschwindigkeit, die wird auch kontrolliert auf der A9 Richtung Linz, und zwar kurz nach Seiersberg im Baustellen 60er. Danke dann die Elfi fürs Melden. Wenn ihr für uns noch Verkehrsinfos habt, 038 42 43 und 3 mal die 0. Gute Fahrt.
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0: 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Shania Twain hier in der grün-weißen Morgenwelle. 6.37 Uhr und heute ist so ein Wetter, da können wir mal wirklich ganz bewusst auch auf der Couch liegen und ein bisschen seppen, würde ich sagen. André Brunner-Frohmann, du hast da einiges mitgebracht. Ich glaube, heute ist wirklich für jeden was mit dabei.
1: Ja, diese Woche habe ich Comedy vom Feinsten. Und zwar, es gibt eine neue Serie bei Disney Plus, die sehr, sehr, sehr, sehr lustig sein soll. Und auch einen Thriller habe ich bei Apple TV Plus. Im Original hat den mal, also den Bösewicht, mal Robert De Niro gespielt. Jetzt gibt es da eine Neuinterpretation in Serienform. Auch darüber müssen wir sprechen. Gleich in Home Entertainment Update. Ich freue mich.
0: Na, ich tüftel schon, ob ich diesen Film kenne. Gleich nach

0: kein Bergbauernbauer, der Almerer. In der grün-weißen Morgenwelle am Freitag, 6.41 Uhr.
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2: Heute ist mein erster richtiger Arbeitstag. Ich habe beschlossen, heute ist mein Alpha-Tag. Was für ein Tag? Hast du nicht The Wolf of Wall Street gesehen?
3: Ja, bei Disney Plus startet gerade eine neue, extrem lustige Comedy-Serie. In Not Suitable for Work suchen 5 arbeitsbesessene Freunde in Manhattan ihr großes Glück.
2: Vergiss es, du Vergewaltiger!
4: Warum hast du das getan?
2: Wieso verfolgst du mich, Mann?
4: Mach ich nicht, ich gehe nach Hause. Oh mein Gott, meine Augen.
3: Es gibt zwar erst 3 Folgen, die sind aber schon sehr, sehr vielversprechend. Fans von Serien wie Friends sollten auch Not Suitable for Work bei Disney Plus eine Chance geben.
5: Was wir aber nicht ahnten, war, wie weit wir bereit waren zu gehen.
3: Gerade erst ist ja die finale Folge der 3. Staffel von Euphoria bei HBO erschienen. Lange war unklar, ob jetzt noch eine 4. Staffel der Hitserie kommen wird. Jetzt ist es aber leider klar, Euphoria ist am Ende.
6: Waren Sie mal in Mexiko?
5: Ich? In Mexiko? Ist es schön da?
6: Zum Teil schon.
3: Der Sender hat die Absetzung selbst bekannt gegeben. Ganz zufrieden sind die Fans zwar nicht mit der letzten Staffel von Euphoria, aber Schauspieler wie Jacob Elordi, Sydney Sweeney und Zendaya sind durch die Serie zu den ganz, ganz großen Newcomern in Hollywood geworden. KI-Stimmen fluten ja zurzeit die Synchronsprecherbranche. Eine Ikone hat sich jetzt gewehrt und lehnt einen Netflix-Vertrag ab. Die Rede ist von Santiago Ziesma, der legendären Synchronstimme vom SpongeBob und von Steve Buscemi. Einen neuen Auftrag, für den Ziesma erneut Buscemi synchronisieren sollte, lehnt der Schauspieler jetzt ab. Im Interview erzählt er uns von seinen Beweggründen.
7: Nun sollte ich allerdings für einige Synchronarbeiten für Produktion mit dem fantastischen Schauspieler Steve Buscemi einen Vertrag unterschreiben, bei dem ich einem KI-Training zustimmen sollte, das aus meiner künstlerischen Arbeit Datenfutter machen möchte. Daher habe ich mich dazu entschieden, diesen Netflix-Vertrag nicht zu unterschreiben.
3: Ein starkes Zeichen von Santiago Ziesma.
8: Ich habe seit kurzem schlechte Laune. Komisch, was? Wissen Sie, was Sie tun könnten, um mich aufzuheitern?
9: Nein.
8: Ziehen Sie schnellstens Leine.
3: Und diese Woche startet das Serien-Remake von Martin Scorseses Filmklassiker Kap der Angst. In der Neuauflage übernimmt Javier Bardem die Rolle des brutalen Mörders Max Cady. Im Original hat diesen ja Robert De Niro gespielt.
10: Ich kann Ihnen nur eins raten, Sie sollten mich nicht so dämlich anquatschen. Ich könnte mich aufregen und dann geraten die Dinge außer Kontrolle.
3: An der aktuellen Neuinterpretation des Thrillers ist Martin Scorsese erneut beteiligt, ebenso Steven Spielberg, und zwar als ausführender Produzent. Die neue Serie Kap der Angst gibt's ab sofort bei Apple TV Plus zu sehen. Viel Spaß beim Fernsehen, Streamen und Kaufen. André Brunner-Frumann, Unterhaltungsredaktion.
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0: Wirklich wild. Keith Urban hier in der grün-weißen Morgenwelle auf Radio Grün-Weiß, 6.47 Uhr. Unsere Jungs, also das ÖFB-Team, die sind ja schon in Amerika gelandet. Yes. Nächste Woche ist es soweit. Und ich muss ganz ehrlich sagen, beim WM-Song, da herrscht ja fast so viel Betrieb wie im Mittelfeld.
1: Aber wirklich.
0: Ja, wir schauen uns in der nächsten Stunde da drei genauer an. Wir haben auch den von Frank, ich sag's ganz ehrlich, wieder ausgegraben und gehen natürlich auch den von Paul Pizierer ganz genau mit euch durch.

0: 9 Minuten vor 7. Ja, wenn ihr vielleicht jetzt unter die Dusche hüpft und nur kurz ein bisschen schnell duscht und glaubt, ihr verbraucht gar nicht viel Wasser, indirekt tut ihr das doch. Dazu gibt's gleich mehr in den Nachrichten hier auf Radio Grünweiß um 7.
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0: 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Guten Morgen.

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2: Im Studio Alexander Fekonja. Guten Morgen. Rund 4.700 Liter Wasser pro Tag verbraucht jeder einzelne Mensch in Österreich indirekt, etwa für die Herstellung von Kleidung, Verpackungen oder anderen Konsumgütern. Darauf macht die Umweltschutzorganisation Global 2000 zum heutigen Weltumwelttag aufmerksam. Anna Leitner.
3: Dieser Frühling war so trocken wie noch nie seit Beginn der Wetteraufzeichnungen, also vor fast 200 Jahren. Und diese Trockenheit, die hat massive Auswirkungen auf unsere Umwelt, auf unsere Lebensgrundlagen. Daher richten wir von Global 2000 den Blick heuer am Weltumwelttag auf unser Wasser und da speziell auf den unsichtbaren, den verdeckten Wasserverbrauch.
2: Die Organisation fordert deshalb strengere Vorgaben für Unternehmen, mehr Recycling und langlebigere Produkte, um Wasser und Ressourcen zu sparen. Ein deutscher Wanderer ist gestern in den Kitzbüheler Alpen in Tirol tödlich verunglückt. Der 69-Jährige ist beim Abstieg vom Großen Rettenstein auf über 2100 Metern Höhe ausgerutscht. Er ist über einen steilen, grasbewachsenen Hang in eine Schotterrinne geschlittert. Für ihn ist jede Hilfe zu spät gekommen. Er war mit 8 weiteren Wanderern unterwegs. Der ukrainische Präsident Zelensky hat dem russischen Staatschef Putin in einem offenen Brief Friedensgespräche unter vier Augen in einem Drittstaat vorgeschlagen. Als mögliche Orte nennt er die Schweiz, die Türkei oder einen arabischen Staat. Der Kreml hat das Angebot aber abgelehnt und besteht auf Verhandlungen in Moskau sowie weiter auf voller russischer Kontrolle über den Donbass als Friedensbedingung. Der britische Ex-Prinz Andrew hat jahrelang Cottages auf einem Königshausanwesen untervermietet und Einnahmen kassiert. Während er selbst im 30-Zimmer-Haus Royal Lodge in Windsor praktisch mietfrei gewohnt hat, das hat der britische Rechnungshof jetzt enthüllt. Andrew steht ja wegen seiner Verbindungen zum US-Sexualstraftäter Jeffrey Epstein unter Ermittlung.
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4: Ich empfehle euch heute einen Regenschirm, denn es regnet aktuell in großen Teilen der Steiermark. Teils weht auch

0: kräftiger Nordwestwind heute. Dazu bleibt es für Anfang Juni heute ungewöhnlich kühl. Aktuell hat es in Feldbach 13 Grad, beim Hauptplatz in Fronleiten messen wir 14 Grad, dann hat es in Mariazell 11 Grad und 7 Grad sind es in Ramsau am Dachstein. Die Tageshöchstwerte, die liegen heute zwischen 13 und 20 Grad.
1: Ja, ich sehe das ja positiv. Einen Tag weniger Gartengießen.
0: Ja, ja, recht hast du.
1: Und die Wiese und die Pflanzen können sich auch ein bisschen von der Hitze erholen. Also es hat alles seine Vor- und Nachteile. 3:07 der Radio Grün-Weiß Verkehrs- und Blitzreport. Ja, da braucht ihr am Weg in den, ja, eigentlich in den Süden derzeit länger. A9, da ist der Kleinalmtunnel bei St. Michael weiter gesperrt nach einem LKW-Brand in beiden Richtungen. Ausweichen über die S6, Knotenbruck und S35, aber es staut zwischen der Mautstelle Kleinalm und Übelbach. Das heißt, da unbedingt mehr Zeit mitbringen. Wenn ihr Infos habt, gerne auch per WhatsApp, Text oder Sprachnachricht an 0664 22 22 99 4. Gute Fahrt.
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0: Hallo.
1: Und Patricia Scheuchenstuhl. Ja, eine Woche müssen wir noch warten, dann geht's los mit der Fußball-WM.
0: Ach Gott, ja. Es geht eh so schnell.
1: Ach Gott, es geht eh so schnell. Ich nehme an, naja, ich glaube, ich muss gar nicht so viele Spiele zu Hause mitschauen, weil die sind eh so früh.
0: Ja, das stimmt.
1: Ja, ja. Dass man das vielleicht, erspart. Das Nationalteam will ich schon anfeuern.
0: Wir können beim Frühdienst schauen.
1: Stimmt, wir müssen beim Frühdienst schauen. Das werdet ihr wahrscheinlich auch tun. Und dann heißt es natürlich ein bisschen WM-Songs mit Grölen. Mhm. Da gibt es jetzt einen offiziellen, das Nationalteam Stripes and Stars. Paul Pizzerra steckt ja dahinter. Aber eigentlich wäre ein anderer der Offizielle gewesen. Mhm. Habe ich ausgraben müssen. Habe ich auch noch nicht gehört. Gleich für euch zum Aufstehen. Nach Lionel Richie.

0: Lionel Richie. Ja, der gibt Energie. Für diesen Freitagmorgen ein Fenstertag hier auf Radio Kornweiß, 7:08. Und ja, Österreich fährt zur WM. Die Kicker sind ja schon in Amerika, ja, in LA gelandet. Aber beim WM-Song, da herrscht wirklich, Julia, fast so viel Betrieb wie im Mittelfeld, oder?
1: Ja, aber wirklich. Vielleicht habt ihr schon von Worldmaster in Amerika gehört. Den Song von Frank, der eigentlich als offizieller ÖFB-Song gedacht war. Im Internet ist darüber allerdings ordentlich diskutiert worden.
0: Ja, ich muss zugeben, ich habe nichts mitbekommen. Ich habe ihn ausgegraben. Also, das wäre er gewesen. Oder ist er irgendwie auch? Es steht ja noch immer das Logo dabei.

0: Schalalala. Ja. Können wir mit Grölen? Ich würde sagen, ja. Julia, wir urteilen nicht. Nein. Die Fußballfans, die waren offenbar ja nicht so begeistert, gell?
1: Ja, und dann ist da auch noch Teamchef Ralf Rangnick ins Spiel gekommen. Dem war die Nummer offenbar ein bisschen zu viel Hip-Hip-Hurra.
2: Okay.
1: Ja, also hat er kurzerhand Paul Gutierrez gebeten, etwas Neues zu schreiben.
2: Ja, und herausgekommen ist eben Stars and Stripes mit jeder Menge, ja, Schmäh, ein bisschen Wortspielen. Ja, da muss man auch gut hinhören, dann versteht man auch alles. Und natürlich ganz wichtig natürlich, den Namen der Nationalteam-Kicker, da hören wir gleich rein.
1: Und weil das noch nicht genug Verwirrung war, feiern viele Fans derzeit auch den Song Amerika von Fashioner Bub, der im Netz ordentlich abgeht.
2: Ja, und ich kann es verstehen.
1: Der ist so eine Mischung aus junger Falco.
2: Ja,
1: und ja, er ist lustiger.
2: Wudo Jürgens, würde ich sagen.
1: Ja.
2: Cool.
1: Kann man mitwippen, gut.
2: Ja, ich wippe.
1: Wir wippen.
2: Fescher Bub.
1: Hm?
2: Cooler Song.
1: Absolut.
2: Und es ist ja angelehnt an Falcos Amerika. Mhm. Ja, also 3 Songs, eine WM und natürlich jede Menge Diskussionen. Und welcher Song da wirklich am Ende der wahre WM-Hit wird, das entscheiden dann ohnehin die Fans, oder?
1: Ich bin
2: oder?
1: Gespannt. Ja.
2: Da sind wir gespannt. Aber jetzt gibt's ja mal den neuen offiziellen ÖFB-Song von Österreichs Nationalmannschaft Stars. Stripes and Stars. Fix. Das muss ich mir mal merken. Sag's ihm umgekehrt. Da sind sie.

0: Schalalala kommen wir nicht umher, wie man sagen, herum, würde ich sagen. Aber die Reime sind zum Beispiel cool. Ich muss echt sagen, you've got the Undertaker, we've got Chukwu Maker. Finde ich großartig. Allerdings muss ich auch sagen, ich kenne natürlich eigentlich alles, oder was sie besingen. Aber ja, wenn ich mal was nicht kenne, ist mir das ja auch wurscht. Denke ich mal, bin ich vielleicht zu alt. Und ich bin dann gestolpert im Netz, wo auch schon diskutiert worden ist. Und dann ist über diese Riley Reid diskutiert worden. Denke ich mal, ja, kenne ich nicht. Ist mir auch wurscht, die sich auf den Romano Schmid reimt. Du hast die gekannt oder du kennst die
1: super. Super. Exposed mich
0: wir sagen jetzt nicht, worum es geht. Ihr dürft gerne googeln, vor allem, wenn ihr bei der Arbeitszeit, macht es nicht.
1: Besser
0: zumindest nicht am Firmenlaptop, im Firmennetz.
1: Kommt nicht gut.
0: Lieber zu Hause am Handy. Aber auch dann, wenn ihr es

0: so anzusehen.
1: Ja, ja, wenn man da nicht Stopp sagt bei mir in der Morgenwelle, da wird man dann gleich geoutet über manche... Über ja, manche wirklich? Ganz privaten Dinge, so wie die Julia.
2: Post mich da, obwohl es ja nicht einmal so gerade, ich meine, ich kenne den
1: Namen. Du kennst den Namen. Mein Gott, du brauchst dich gar nicht rechtfertigen, das ist was ganz was Normales. Ich glaube, es wird sagen, wir kommen...
2: Es wird nur schlimmer, ich bin wieder beim Aufklärungsgespräch mit meinen Eltern.
1: Ja eben, Mama Patricia sagt jetzt, wir kommen zu was ganz Unverfänglichem, nämlich zum Sonnencreme schmieren.
2: Na Gott sei Dank.
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4: Habt ihr gewusst, dass Sonnencreme etwa 20 Minuten braucht, um richtig zu wirken? Viele cremen sich erst direkt am Strand oder Badesee ein und sind dann überrascht, dass die Sonne trotzdem zuschlägt. Der Grund? Vor allem chemische UV-Filter brauchen Zeit, um in die Haut einzuziehen und dort einen gleichmäßigen Schutzfilm aufzubauen. Erst dann können sie ihre volle Wirkung entfalten. Auch die Wartezeit hat einen praktischen Effekt. Die Sonnencreme trocknet besser ein und wird nicht sofort durch Schwitzen, Wasser oder Kleidung wieder abgetragen. Selbst bei mineralischen Filtern, die eigentlich sofort wirken, empfiehlt sich eine kurze Einwirkzeit, damit sie stabil auf der Haut liegen und nicht gleich wieder verwischt werden. Am besten also schon zu Hause eincremen, bevor es raus in die Sonne geht. So ist der Schutz von der ersten Minute an da und nicht erst dann, wenn der Sonnenbrand schon beginnt.
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2: Ein LKW-Brand sorgt derzeit für einen Feuerwehreinsatz im Kleinalmtunnel auf der A9. Ja, das und mehr gleich auf Radio Grünwalds regional. In 7 Minuten, 7.23 Uhr ist es.
1: 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Ja,

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1: Gott sei Dank war mein Schirm heute da. Ich bin gerade am Lüften. Hört ihr vielleicht? Und ja, ein bisschen Regen auch schon beim Studio in Leoben. Ein schönes Aufstehen hier mit Radio Grün-Weiß. Gleich um halb alle Infos aus der Steiermark.

0: feines Aufstehen am Freitag. Es ist 7.30 Uhr.
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0: Bei mir im Studio Julia Hofer und Julia, ein LKW-Brand. Der sorgt derzeit für einen Feuerwehreinsatz im Kleinalbtunnel auf der A9.
2: Genau, das Fahrzeug hat in der Tunnelröhre Richtung Süden Feuer gefangen. Der Tunnel ist umgehend gesperrt worden. Mehrere Feuerwehren stehen im Einsatz. Ob sich weitere Fahrzeuge oder Personen im Tunnel befinden, ist derzeit noch unklar. Die Sperre dürfte mehrere Stunden andauern. Weitere Informationen werden erwartet. In der Steiermark gibt es Widerstand gegen die Pläne der ÖBB, weitere Fahrdienstleitungen nach Villach zu verlagern. Betroffen werden unter anderem die Arbeitsplätze am Grazer Hauptbahnhof. Grazer Bürgermeisterin Elke K. fordert stattdessen eine eigene Betriebsführungszentrale in Graz und verweist auf die wachsende Bedeutung der Steiermark als Bahnknotenpunkt. Die ÖBB halten dagegen an ihrer Zentralisierungsstrategie fest. Laut Unternehmen sollen dadurch Sicherheit, Effizienz und Krisenfestigkeit des Bahnverkehrs verbessert werden. Und am 20. Juni findet in der Steiermark wieder der lange Tag der Energie statt. Mehr als 100 Energieschauplätze im ganzen Land öffnen ihre Türen und geben Einblicke in die Energieversorgung der Zukunft. Marlene Baumgartner.
3: An diesem Tag können Besucherinnen und Besucher Anlagen und Technologien besichtigen, die normalerweise gar nicht öffentlich zugänglich sind. Viele Standorte bieten Führungen, Mitmachstationen und familienfreundliche Programme an. Unter dem Motto Green Jobs steht heuer außerdem die Suche nach Fachkräften im Mittelpunkt. Die Energiebranche sucht dringend Nachwuchs, etwa Elektriker, Elektrotechniker oder Installateure. Ziel ist es, vor allem junge Menschen für Berufe rund um die Energiewende zu begeistern.
2: Die Teilnahme am langen Tag der Energie ist kostenlos. Alle Informationen zu den Standorten und Programmpunkten gibt es online. Ja, und bei uns gibt es Informationen zum Wetter. Aktuell regnet es in großen Teilen der Steiermark. Teils weht heute auch kräftiger Nordwestwind. Dazu bleibt es für Anfang Juni heute recht kühl. Die Tageshöchstwerte, die liegen zwischen 13 und 20 Grad.
0: 7.32 Uhr, der Radio Grün-Weiß Verkehrs- und Blitzreport. Wir haben es ja gerade in den Nachrichten gehört. A9 in beiden Richtungen. Der Kleinalmtunnel bei St. Michael ist gesperrt wegen einem LKW-Brand. Und der Tunnel, der wird jetzt auf Schäden geprüft. Wie gesagt, die Dauer der Sperre noch nicht absehbar. Ihr werdet über die S6, den Knotenbruck und die S35 umgeleitet. Und es staut auch auf der A2 Richtung Klagenfurt. Zwischen Steinberg und Modreach, da verliert ihr gut eine Viertelstunde. Danke da an den Sebastian fürs Melden. Allen unterwegs eine gute und vor allem sichere Fahrt.
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0: Musik aus Österreich von Falco für euch in der grün-weißen Morgenwelle. 7.37 Uhr.
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0: entspannten Start in den Freitag hinein. 7.42 Uhr ist es geworden.
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0: Na Julia, da hätten wir noch ein paar Tipps fürs Wochenende.
3: Genau, zum Beispiel morgen von 10 bis 16 Uhr lädt der Gesäuser-Spezialitätenmarkt ins Stift Admont. Hier treffen Tradition, Handwerk, Genuss und Nachhaltigkeit aufeinander. Besucher können hochwertige Lebensmittel und Spezialitäten entdecken, die mit viel Sorgfalt aus heimischen Rohstoffen hergestellt werden. Weitere Infos gibt es unter stiftatmont.at.
0: Ja, und morgen und am Sonntag, da feiert die Ortsmusik Mautern ihr 155-jähriges Bestehen am Hauptplatz Mautern. Morgen stehen ein Sternmarsch, Festakt, Gästekonzerte und ein Unterhaltungsabend mit der Blaskapelle EBB auf dem Programm. Am Sonntag folgt dann ein Frühschoppen mit dem Musikverein Steinach und den Hopfenswingers.
3: Und morgen um 18 Uhr steht im Stiftsgymnasium Admont die Oper La Traviata in Kammerfassung, Oper neu gedacht, auf dem Programm. Die Neuinterpretation verspricht einen intensiven und bewegenden Opernabend zwischen Tradition und moderner Präsentationsform. Infos und Tickets gibt's da unter stiftatmont.at.
0: Und was auch immer ihr vorhabt, da wünschen wir natürlich viel Spaß.
3: Viel Spaß.
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0: euren Beitrag auf Social Media, Facebook oder Insta jemand einen Hasskommentar schreibt, ihr den nicht gleich entdeckt und nicht löscht, kann euch das teuer zu stehlen bekommen. Die Neos, die wollen da jetzt neue Regeln beim Medienrecht, damit das eben nicht passieren kann. Dazu gleich mehr in 9 Minuten um 8 hier auf Radio Grün-Weiß.
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1: Im Studio Alexandra Fay-Konja. Rund 2000 Ehrenamtliche stehen in Österreich im Kriseninterventionsteam des Roten Kreuzes bereit. Sie betreuen Menschen in Akutsituationen nach plötzlichen Todesfällen, Unfällen oder Katastrophen. Im Vorjahr hat das Kriseninterventionsteam rund 6500 Einsätze mit 25.000 betreuten Personen verzeichnet. Zuletzt auch beim Großeinsatz wegen des Amoklaufs in Graz im Juni 2025. Im Kleinalmtunnel in der Steiermark ist heute früh ein LKW in Flammen aufgegangen. Die Feuerwehr hat den Brand mittlerweile unter Kontrolle gebracht. Der Tunnel wird aber noch zumindest bis zum Nachmittag gesperrt bleiben. Alexander Holzedl von der ASFINAG.
2: Der Brand konnte sehr schnell unter Kontrolle gebracht werden. Das Ganze befand sich im Bereich einer Pannenbucht. Nach unseren Informationen kam es bei diesem Vorfall zu keinen verletzten Personen. Es ist auch lediglich die Zugmaschine des LKWs in Mitleidenschaft gezogen worden durch den Brand.
1: Der Tunnel wird jetzt auf Schäden geprüft. Der Verkehr wird so lange auf die Brucker Schnellstraße umgeleitet. Die Österreicherinnen und Österreicher sehen die USA aktuell als größte Gefahr für den Weltfrieden. Fast 4 von 10 nennen in einer Umfrage des Magazins der Pragmaticus Amerika. 33% nennen Russland. Vor 2 Jahren war das noch umgekehrt. Da haben in einer ähnlichen Umfrage 6 von 10 Russland genannt und nur 15% die USA. 46% glauben aktuell außerdem, dass China in 10 Jahren die führende Weltmacht sein wird. Ein Delfin sorgt aktuell in der Lagune von Venedig weiter für Aufsehen. Der als Mimo bekannte Tümmler wird seit Monaten regelmäßig im stark befahrenen Markusbecken gesichtet. Auf Fachleute macht das Tier einen gesunden Eindruck. Sie warnen aber vor Gefahren durch Bootspropeller und appellieren an Bootsfahrer und Besucher, ausreichend Abstand zu halten und das Tier nicht zu füttern.
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3: Ja, trockene Flecken zu finden ist gar nicht so einfach. In Deutschlandsberg allerdings aktuell trocken bei 15 Grad. Ansonsten zum Teil auch Schüttregen, 11 Grad messen wir etwa bei euch in Knittelfeld. Da regnet es ebenso wie in Tragöss, St. Katharain bei 12 Grad. Und das wird auch den ganzen Tag über so weitergehen. Zum Teil ist es auch sehr windig draußen und heute definitiv kühl für Anfang Juni mit Höchstwerten zwischen 13 und 20 Grad. Aber ihr wisst ja, diese Woche peppelt's hin und her. Morgen auch schon wieder freundlicher mit Sonne und sommerlich warm bei 20 bis 25 Grad. 3:10, der Radio Grün-Weiß Verkehrs- und Blitzreport A9 Richtung Spielfeld. Da ist der Kleinalmtunnel weiterhin nach dem LKW-Brand gesperrt. Das wird den ganzen Tag dauern, bis ca. 18 Uhr derzeit anberaumt. Ja, der Tunnel muss auf Schäden geprüft werden. Ihr werdet über die S6, den Knottenbruck und die S35 umgeleitet. Außerdem ist ein Unfall passiert auf der A2 Richtung Klagenfurt, kurz vor Lassnitzhöhe. Da ist laut dem Thomas die erste Fahrspur blockiert. Bitte hier um Vorsicht. B54 Wechselstraße Richtung Gleisdorf. Nach dem Kreisverkehr in Groß-Pesendorf steht in einer unübersichtlichen Kurve ein defekter LKW. Danke Sabine da. Bitte hier auch um Vorsicht. Wenn ihr auch Verkehrsinfos habt, gerne per WhatsApp, Text oder Sprachnachricht an 0664 22 22 99 4. Gute Fahrt.
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3: Heute ja Fenstertag und irgendwie Fenstertag passt irgendwie auch zu Donuts, oder? Das ist irgendwie auch so ein Loch. Und heute ist auch der Tag des Donuts. Ich glaube, das gönnen wir uns, egal ob bei der Arbeit oder gemütlich zu Hause auf der Couch. Schönen

Savage Garden, Truly, Madly, Deeply, hier am Freitagvormittag bei der Arbeit. Entspannte Musik, entspannte Mischung, jetzt auch im Radio-Konvers Mashup 1982. Da landet damals F.R. David mit Words einen internationalen Mega-Hit. Sanfter Synthie-Pop, melancholische Stimmung und ein Refrain, der sofort unter die Haut geht, ja, und Jahrzehnte später, im April dieses Jahres, da macht Joey Heindle daraus die deutsche Version. Schwer zu erklären. Gefühlvoll, modern und mit derselben Botschaft. Manche Gefühle, die lassen sich einfach nicht in Worte fassen. Also zwei Generationen, zwei Sprachen, aber dieselbe Emotion zwischen den Zeilen. 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

Musik aus der Steiermark hier auf Radio Grün-Weiß. Und in einer Woche geht's ja los bei der Fußball-WM. Und wer bei der WM ein volles Panini-Album haben will, der braucht entweder ja viele, viele Freunde oder doch ein kleines Vermögen. Die neue Ausgabe hat stolze 980 Sticker. Das ist wirklich Rekord. Und eine Packung, ja, 1,50 Euro. Rechnerisch wäre zwar das Album für rund 210 Euro voll. In der Praxis, da schaut's anders aus. Wegen der vielen Doppelten, da müsste man tatsächlich laut Simulationen etwa 1.000 Packungen kaufen. Die Schnellrechner haben es schon, oder? Rund 1.500 Euro wären das unterm Strich für ein volles Album. Mein Gott, da hat man früher noch in der Schule getauscht. Das wäre heute schon fast eine Frage der Pensionsvorsorge.

0: Ihrem Song zur Fußball-WM. Der Radio Grünweiß Verkehrs- und Blitzreport jetzt für euch. Bitte aufpassen auf der B317 Friesacher Straße Richtung Klagenfurt. Da hat sich der Matthias bei uns gemeldet. Auf Höhe Hirt liegt nämlich ein Reh auf der Fahrbahn.
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0: Carly Rae Jepsen für euren Freitagvormittag bei der Arbeit. Kurz nach 11:30 ist es.
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0: Und im Studio bei mir jetzt Julia Hofer. Julia, in Bad Aussee, da ist eine 57-jährige Frau im eigenen Haus überfallen worden.
2: Drei bislang unbekannte Täter sind in der Nacht auf gestern gegen 3.20 Uhr über die Terrassentür eingebrochen. Einer der Täter hat die Frau im Obergeschoss bedroht und Wertgegenstände gefordert. Später haben die Männer dann versucht, sie im Wohnzimmer zu fesseln. Die Frau ist unverletzt geblieben und ist nach dem Überfall zu den Nachbarn geflüchtet. Die Täter sind mit Goldschmuck und weiteren Wertgegenständen geflohen. Das Landeskriminalamt Steiermark ermittelt jetzt. Lithiumbatterien im Restmüll sorgen laut einer Studie der Montanuniversität Leoben für ein wachsendes Sicherheitsproblem. Die Forscher gehen davon aus, dass österreichweit jedes Jahr rund 17 Millionen Batterien und Akkus falsch entsorgt werden. Karin Feiler mit den Details.
3: Laut der Studie können somit in einem Müllfahrzeug rund 70 Batterien landen, die dort eigentlich nichts verloren haben. Besonders problematisch, beschädigte Akkus können sich entzünden und Brände in Müllfahrzeugen oder Abfallanlagen auslösen. Experten fordern deshalb mehr Aufklärung, strengere Vorgaben für Produkte mit eingebauten Akkus und bessere Anreize für die richtige Entsorgung.
2: Batterien und Akkus sollten ausschließlich bei Sammelstellen oder im Handel abgegeben werden. Und die Kapfenberg Bulls haben in der Basketball-Finalserie gegen Oberwart zurückgeschlagen. Mit einem 88-80 Auswärtssieg haben die Mürztaler die Best-of-Five-Serie auf 2-2 ausgeglichen. Die Titelentscheidung fällt morgen in der Kapfenberger Walfersamhalle. Dort können die Bulls erstmals nach einem 0-2 Rückstand noch Meister werden. Und damit schauen wir auch schon zum Wetter.
0: Und da können wir uns heute auf alle Fälle das Gartengießen sparen. Es gibt zu viel Regen, die Wolken, die sind dicht. Zum Teil kann es auch windig draußen sein. Für Anfang Juni ist es tatsächlich kühl. Die Höchstwerte so zwischen 13 Grad im Mariazellerland bis zu 20 Grad in der Südoststeiermark. 10.33 Uhr, der Radio Grün-Weiß Verkehrs- und Blitzreport. A2 Süd Autobahn Richtung Klagenfurt. Da hat es einen Unfall gegeben. Kurz vor Lassnitzhöhe. Die erste Fahrspur ist in diesem Bereich blockiert. A9 Richtung Spielfeld, der kleine Almtunnel noch immer gesperrt nach dem LKW-Brand. Das dauert bis mindestens 18 Uhr heute. Der Tunnel muss auf Schäden geprüft werden. Umgeleitet werdet ihr über die S6, den Knotenbruck und die S35. B54 Wechselstraße Richtung Gleisdorf nach dem Kreisverkehr in Groß-Pesendorf. Da steht in einer unübersichtlichen Kurve ein defekter LKW. Bitte hier um Vorsicht. B72 Weizerstraße in beiden Richtungen. Da ist die Straße nach einem Unfall auf Höhe Rosseck gesperrt. Am besten über Kogelhof und die Begleitstraße ausweichen. Und Vorsicht auch auf der B317 Friesacher Straße Richtung Klagenfurt auf Höhe Hirt. Da liegt ein Reh auf der Fahrbahn. Allen unterwegs eine gute und vor allem sichere Fahrt.
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Vormittag, Fenstertag und da arbeiten nicht alle. Ich weiß ja von der Claudia, dass die mit einer Wandergruppe unterwegs heute ist. Das hat mir nämlich ihr Mann, der Florian aus Bernbach, geschrieben und er schreibt, wünsche euch einen lustigen Spaziergang, wäre gern dabei. Na Florian, zu Hause wirst wenigstens nicht nass. Ich hoffe, die Claudia und Konsorten, die haben einen guten Regenschutz dabei. Ja, und immer aufpassen, gell? Wenn man so bei ein paar Höfen vorbeigeht, der Hofhund, gell?

0: Steel Pulse, euer Radio Grün-Weiß am Freitag.
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0: Da hätten wir noch ein paar Tipps fürs Wochenende. Morgen von 10 bis 16 Uhr etwa lädt der Gesäuse-Spezialitätenmarkt ins Stift Admont. Hier treffen Tradition, Handwerk, Genuss und Nachhaltigkeit aufeinander. Besucher können hochwertige Lebensmittel und Spezialitäten entdecken, die mit viel Sorgfalt aus heimischen Rohstoffen hergestellt werden. Infos gibt's unter stiftadmont.at. Morgen und am Sonntag feiert die Ortsmusik Mautern ihr 155-jähriges Bestehen am Hauptplatz Mautern. Morgen stehen ein Sternmarsch, Festakt, Gästekonzerte und ein Unterhaltungsabend mit der Blaskapelle EBB auf dem Programm. Am Sonntag folgt ein Frühschoppen mit dem Musikverein Steinach und den Hopfenswingers. Und morgen um 18 Uhr steht im Stiftsgymnasium Admont die Oper La Traviata in Kammerfassung, Oper neu gedacht, auf dem Programm. Die Neuinterpretation verspricht einen intensiven und bewegenden Opernabend zwischen Tradition und modernen Präsentationsformen. Infos und Tickets unter stiftadmont.at. Was auch immer ihr vorhabt, viel Spaß und gute Unterhaltung.
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0: Es sollen die Opfer geschützt werden, aber es sollen Seitenbetreiber, die vielleicht gar nicht schon festgestellt haben, dass jemand ein Hassposting unter ihre Beiträge gesetzt hat, insofern auch geschützt werden, dass sie aufgefordert werden müssen, diese Postings zu beseitigen, dass in dieser Zeit keine Kostenfolgen für die Betreiber der Seiten dann anfallen, weil das wird derzeit ausgenutzt und das soll verhindert werden.
1: Die Kosten können pro Kommentar nämlich bis zu 2000 Euro betragen. Die Neos wollen die Reform jedenfalls rasch umsetzen und mit den Koalitionspartnern besprechen. 4 Österreicher sind bei einem Flugzeugabsturz in Kroatien ums Leben gekommen. Das Kleinflugzeug ist in Osttirol gestartet und gestern gegen Mittag nahe Medulin abgestürzt. Die Staatsanwaltschaft von Pula hat eine Obduktion der Verstorbenen beauftragt. Die Behörden sind dabei, den Unfall aufzuklären. Die gestiegene Teuerung und weiter fehlt eine Lösung im Iran-Krieg. Die Europäische Zentralbank hat genug Gründe, mit den Zinsen kommende Woche nach oben zu gehen. Ökonomen rechnen fest damit, dass die Notenbanker die Zinsen am Donnerstag von 2% auf 2,25% anheben werden, zum ersten Mal seit 3 Jahren. Mit einem ernüchternden Ergebnis hat der WWF die Grillsaisonangebote der großen Supermarktketten gecheckt. Von 325 beworbenen Grillfleischprodukten war rund ein Drittel aus dem Ausland oder ohne österreichische Herkunftsbezeichnung. Nur 5% waren Bioprodukte. Der WWF verlangt von der Regierung deswegen eine verpflichtende Kennzeichnung von Herkunft und Haltung für alle Fleischprodukte. In Australien haben die Behörden über 100.000 exotische Kakerlaken beschlagnahmt. Der bisher größte Fund illegal gehaltener wirbelloser Tiere bisher, sagt die Polizei. Die Kakerlaken werden meist als Futter für Reptilien gezüchtet und sind über 120.000 Euro wert. Diese Art ist in Australien aber verboten. Um das Einschleppen fremder Arten zu verhindern, hat Australien eines der strengsten Biosicherheitsgesetze.
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3: Ja, das Nass, das kommt heute von oben. Es regnet bei euch beim Wildenberg in Mautern. Hier messen wir 11 Grad. Trockener ist es aktuell in Stubenberg. 12 Grad sind es da. Und in Leutschach aktuell 13 Grad. Auch da ein bisschen Regen mit von der Partie. Ja, es ist auch kühl für Anfang Juni. Definitiv heute zwischen 13 und 20 Grad. Das Wochenende wird schon wieder freundlicher. Morgen Samstag 20 bis 25 Grad. Und auch im Großteil der Steiermark sonnig. Am Nachmittag allerdings können in der westlichen Oberstadt Steiermark ein paar Regenschauer und Gewitter mitmischen. 3 nach 12, der Radio Grün-Weiß Verkehrs- und Blitzreport. Es staut auf der A2 Richtung Wien beim Knoten Graz-West wegen Überlastung ein Plus von 10 Minuten. A9 Richtung Spielfeld, der Kleinalmtunnel nach dem LKW-Brand ist heute wirklich bis mindestens 18 Uhr noch gesperrt. Ausweichen geht da über die S6, den Knotenbruck und die S35. Ein Unfall ist da passiert, S36 Murtal-Schnellstraße Richtung Klagenfurt auf Höhe Feistritt St. Lorenzen. Ausweichen könnt ihr über die L518. S6 Semmering-Schnellstraße in beiden Richtungen, immer wieder Stau bei Leoben-Ost wegen der Baustelle, wegen Überlastung, ein Plus von einer Viertelstunde und 10 Minuten länger, die braucht ihr in Graz, Kärntner Straße, da steht gerade die Rieke, da staut es auch wegen Überlastung. Allen unterwegs eine gute und sichere Fahrt.
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3: Mahlzeit. Ja, Mahlzeit Steiermark. Ich würde sagen, die Wolken, diese schwarzen, die schieben wir jetzt einmal weg. Schönen Freitagmittag.

0: auch schon lange nicht mehr gehört, aus dem Zeitalter der Boybands NSYNC hier auf Radio Grün-Weiß am Freitagmittag. Und ich muss zugeben, als Kind, da habe ich immer richtig gerne mir Geschichten ausgedacht, oder? Eigentlich auch jetzt, gebe ich zu. Ich arbeite nicht umsonst beim Radio. Also mich hat da so ganz die Fantasiewelt einfach wirklich fasziniert. Das hat man getaugt. So Superhelden, Fabelwesen und eben allem, was da so dazugehört. Und da geht's auch der nächsten Generation so, hat mir Kollegin Marlene Baumgartner erzählt. Ja, und Marlene, du hast da nämlich auch ein bisschen recherchiert. Und letzten Freitag, da sind in Liboch einige kleine Nachwuchsschriftsteller für ihre Geschichten auch ausgezeichnet worden.
1: Ja, das Land Steiermark hat nämlich schon zum 9. Mal gemeinsam mit dem Lesezentrum Steiermark den Geschichtenwettbewerb ausgerufen. Mhm. Schülerinnen und Schüler der 2. bis 4. Volksschulklassen sind da eingeladen gewesen, fantasievolle, lustige oder spannende Geschichten über fiktive Bücherhelden zu schreiben. Und Landeshauptmann Stellvertreterin Manuela Kohm hat die jungen Gewinner dann am Freitag im Dieselkino Liboch ausgezeichnet.
0: Richtig cool, und diesen Wettbewerb zu gewinnen ist ja auch wirklich etwas Besonderes. Es haben nämlich richtig viele Volksschulkinder mitgemacht.
1: Genau, also der Jury ist die Entscheidung da wirklich nicht leicht gemacht worden. Insgesamt haben nämlich mehr als 360 Kinder aus 31 steirischen Volksschulen mitgemacht. 7 Gewinner hat es schlussendlich gegeben, alle zwischen 7 und 10 Jahre alt.
0: Okay, und für alle, die jetzt neugierig geworden sind, was die jungen Schreibtalente so drauf haben, die Gewinnergeschichten, ja, die gibt es sogar zum Nachlesen, Marlene.
1: Ja, genau, online auf der Website Leseland Steiermark, da kann man sich selbst von den jungen Talenten überzeugen und die Gewinnergeschichten nachlesen.
0: Okay, danke Marlene. Ich werde da auf jeden Fall mal einen Blick drauf werfen und vielleicht versetzt mich das Ganze ja auch ein bisschen zurück in die eigene Kindheit. Außerdem ein bisschen Inspiration holen, auch für euch.
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0: Pocket Full of Sunshine, Pocket Full of Music dabei für euren Freitagmittag. Es ist 12.30 Uhr.
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0: Im Studio bei mir Julia Hofer. Julia, nach einer explosionsähnlichen Verpuffung in einer Autobahnraststation bei Kammern im Liesingtal sind gestern zwei Mitarbeiter schwer verletzt worden.
2: Genau, die beiden Männer im Alter von 20 und 21 Jahren haben schwere Verbrennungen erlitten und sind per Rettungshubschrauber ins LKH Graz geflogen worden. Das Restaurant an der A9 ist vorsorglich evakuiert worden. Die genaue Ursache der Verpuffung ist noch unklar. Spezialisten des Landeskriminalamts haben die Ermittlungen übernommen. Am 20. Juni findet in der Steiermark wieder der lange Tag der Energie statt. Mehr als 100 Energieschauplätze im ganzen Land öffnen ihre Türen und geben Einblick in die Energieversorgung der Zukunft. Marlene Baumgartner.
3: An diesem Tag können Besucherinnen und Besucher Anlagen und Technologien besichtigen, die normalerweise gar nicht öffentlich zugänglich sind. Viele Standorte bieten Führungen, Mitmachstationen und familienfreundliche Programme an. Unter dem Motto Green Jobs steht heuer außerdem die Suche nach Fachkräften im Mittelpunkt. Die Energiebranche sucht dringend Nachwuchs, etwa Elektriker, Elektrotechniker oder Installateure. Ziel ist es, vor allem junge Menschen für Berufe rund um die Energiewende zu begeistern.
2: Die Teilnahme am langen Tag der Energie ist kostenlos. Alle Informationen zu den Standorten und Programmpunkten gibt es online. Und damit noch zum Sport. Die Kapfenberg Bulls haben in der Basketball-Finalserie gegen Oberwart zurückgeschlagen. Mit einem 88-80 Auswärtssieg haben die Mürztaler die Best-of-Five-Serie auf 2-2 ausgeglichen. Die Titelentscheidung fällt morgen in der Kapfenberger Walfersamhalle. Dort können die Bulls erstmals nach einem 0-2 Rückstand noch Meister werden. Und damit schauen wir auch schon zum Wetter.
0: Ja, und da sind die Wolken heute wirklich dicht in der Steiermark. Es regnet auch immer wieder. Und zum Teil kann es bei euch auch windig sein. Ja, für Anfang Juni ist es doch kühl. Zwischen 13 Grad heute im Mariazellerland und bis zu 20 in der Südoststeiermark. Der Samstag dann schon wieder freundlicher und wärmer, 20 bis 25 Grad. Es gibt morgen im Großteil nach ein bisschen Frühnebel auch Sonne. In der Obersteiermark, in der westlichen Obersteiermark, können allerdings am Nachmittag auch ein paar Regenschauer und Gewitter mit von der Partie sein. Einplanen für alle, die morgen sich das Schnapsdatum 6.6.26 ausgesucht haben. Zum Heiraten. Aber ein bisschen Regen macht die Hochzeit eh nur lustiger, oder? 12.33 Uhr, der Radio Grün-Weiß Verkehrs- und Blitzreport A9 Richtung Spielfeld. Der Kleinalmtunnel bei St. Michael, der bleibt nach dem LKW-Brand bis mindestens 18 Uhr heute gesperrt. Da muss auf Schäden geprüft werden. Umleitung über die S6, den Knotenbruck und die S35. Das merken wir auch auf der S6. Ja, da staut es dennoch in beiden Richtungen bei Leoben West im Baustellenbereich wegen Überlastung. Er braucht gut und gerne 20 Minuten länger und ja, der Herwig hat da auch gesagt, ist ein bisschen zart da vorne, kann ich mir vorstellen. Auch in Graz ein bisschen mehr Zeit noch mitbringen, Kärntner Straße, da staut es auch wegen Überlastung weiterhin ein Plus von 10 Minuten. 038 42 43 und 3 mal die 0, wenn ihr Verkehrsinfos habt, gute Fahrt.
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0: Die Rolling Stones, Mess It Up. Auch im Alter. Muss man was sagen, die Jungs, die Herren. Sind richtig, richtig cool, die feiere ich. Und wen ich noch feiere, ist der deutsche Synchronsprecher von SpongeBob. Warum? Und das und mehr in Home Entertainment Update.
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2: Heute ist mein erster richtiger Arbeitstag. Ich habe beschlossen, heute ist mein Alpha-Tag. Was für ein Tag? Hast du nicht The Wolf of Wall Street gesehen?
3: Ja, bei Disney Plus startet gerade eine neue, extrem lustige Comedy-Serie. In Not Suitable for Work suchen 5 arbeitsbesessene Freunde in Manhattan ihr großes Glück.
2: Vergiss es, du Vergewaltiger!
4: Warum hast du das getan?
2: Wieso verfolgst du mich, Mann?
4: Mach ich nicht, ich gehe nach Hause. Oh mein Gott, meine Augen.
3: Es gibt zwar erst 3 Folgen, die sind aber schon sehr, sehr vielversprechend. Fans von Serien wie Friends sollten auch Not Suitable for Work bei Disney Plus eine Chance geben.
5: Was wir aber nicht ahnten, war, wie weit wir bereit waren zu gehen.
3: Gerade erst ist ja die finale Folge der 3. Staffel von Euphoria bei HBO erschienen. Lange war unklar, ob jetzt noch eine 4. Staffel der Hitserie kommen wird. Jetzt ist es aber leider klar, Euphoria ist am Ende.
6: Waren Sie mal in Mexiko?
5: Ich? In Mexiko? Ist es schön da?
6: Zum Teil schon.
3: Der Sender hat die Absetzung selbst bekannt gegeben. Ganz zufrieden sind die Fans zwar nicht mit der letzten Staffel von Euphoria, aber Schauspieler wie Jacob Elordi, Sydney Sweeney und Zendaya sind durch die Serie zu den ganz, ganz großen Newcomern in Hollywood geworden. KI-Stimmen fluten ja zurzeit die Synchronsprecherbranche. Eine Ikone hat sich jetzt gewehrt und lehnt einen Netflix-Vertrag ab. Die Rede ist von Santiago Ziesma, der legendären Synchronstimme vom SpongeBob und von Steve Buscemi. Einen neuen Auftrag, für den Ziesma erneut Buscemi synchronisieren sollte, lehnt der Schauspieler jetzt ab. Im Interview erzählt er uns von seinen Beweggründen.
7: Nun sollte ich allerdings für einige Synchronarbeiten für Produktion mit dem fantastischen Schauspieler Steve Buscemi einen Vertrag unterschreiben, bei dem ich einem KI-Training zustimmen sollte, das aus meiner künstlerischen Arbeit Datenfutter machen möchte. Daher habe ich mich dazu entschieden, diesen Netflix-Vertrag nicht zu unterschreiben.
3: Ein starkes Zeichen von Santiago Ziesma.
8: Ich habe seit kurzem schlechte Laune. Komisch, was? Wissen Sie, was Sie tun könnten, um mich aufzuheitern?
9: Nein.
8: Ziehen Sie schnellstens Leine.
3: Und diese Woche startet das Serien-Remake von Martin Scorseses Filmklassiker Kap der Angst. In der Neuauflage übernimmt Javier Bardem die Rolle des brutalen Mörders Max Cady. Im Original hat diesen ja Robert De Niro gespielt.
10: Ich kann Ihnen nur eins raten, Sie sollten mich nicht so dämlich anquatschen. Ich könnte mich aufregen und dann geraten die Dinge außer Kontrolle.
3: An der aktuellen Neuinterpretation des Thrillers ist Martin Scorsese erneut beteiligt, ebenso Steven Spielberg, und zwar als ausführender Produzent. Die neue Serie Kap der Angst gibt's ab sofort bei Apple TV Plus zu sehen. Viel Spaß beim Fernsehen, Streamen und Kaufen. André Brunner-Frumann, Unterhaltungsredakteur.
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0: mit Peter André und Radek und Weiß kochen am Freitagmittag. Aber aufpassen, wenn ihr da eine Pfanne beim Obi gekauft habt. Alles dazu gleich in den Nachrichten um eins hier auf Radek und Weiß.
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14: Ja, und das war's auch schon wieder bei der Arbeit für den heutigen Freitag. Am Nachmittag im Treffpunkt Steiermark ist Fritz Lindner für euch da. Ich bin Patricia Scheugenstuhl. Wünsche euch ein wunderschönes Wochenende. Tschüss und Baba.

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3: Im Studio Hannes Haab. Der Kleinalmtunnel auf der Pyrn-Autobahn wird nach dem LKW-Brand heute früh in Richtung Süden noch den ganzen Tag gesperrt bleiben. Es gibt aber auch gute Nachrichten. Zum einen ist die Nordröhre frei und auch die baulichen Schäden sind überschaubar, sagt uns Alexander Holzhedl, Pressesprecher der ASFINAG.
4: Trotz des Brandes in diesem Bereich der Pannenbucht, wo alles passiert ist, sind einige elektromaschinelle und elektrotechnische Einrichtungen des Tunnels in Mitleidenschaft gezogen worden. Das bedeutet, dass bis auf Weiteres vermutlich den ganzen Tag über die Tunnelröhre in Fahrtrichtung Süden für den Verkehr gesperrt bleibt.
3: Verletzt wurde.
4: Sind einige elektromaschinelle und elektrotechnische Einrichtungen des Tunnels in Mitleidenschaft gezogen worden. Das bedeutet, dass bis auf Weiteres vermutlich den ganzen Tag über die Tunnelröhre in Fahrtrichtung Süden für den Verkehr gesperrt bleibt.
3: Verletzt wurde niemand. Der Verkehr wird über die S6 Bruck

0: aufgeflogen ist alles durch Zufall. Bei einem Check des Bundesamts für Fremdenwesen und Asyl im zentralen Fremdenregister, da ist der Mann plötzlich als Österreicher aufgetaucht. Für beleidigende Kommentare, die andere unter dem eigenen Post schreiben, bestraft zu werden, das soll künftig nicht mehr passieren. Die Neos wollen das Medienrecht umkrempeln. Die Kosten können pro Kommentar nämlich bis zu 2000 Euro betragen. Die Pinken wollen die Reform jedenfalls rasch umsetzen und mit den Koalitionspartnern besprechen. Auch Justizministerin Sporer sagte am EU-Justizministertreffen in Luxemburg, dass die Gesetze hier ein Update bekommen sollen. Der Baumarkt Obi ruft eine Pfanne zurück. Bei Stichprobentests wurden Arsen gefunden. Auch bei Eisen und Mangan wurden erhöhte Werte festgestellt. Betroffen ist die Napoleon-Gusseisenpfanne. Das Produkt wird ab sofort nicht mehr verkauft. Kunden können die Pfanne in jeder Obi-Filiale zurückgeben und bekommen ihr Geld retour. Norwegens Kronprinzessin Mette Marit ist nun auf der Warteliste für eine Lungentransplantation gekommen. Wie lange es dauern kann, bis eine passende Spenderlunge gefunden ist, ist bislang unklar. Mette Marit leidet an der unheilbaren Krankheit Lungenfibrose. Ihr Zustand ist in den letzten Monaten immer schlechter geworden.
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2: Nass ist es aktuell bei euch in Gröbming, da messen wir 12 Grad. In Kapfenberg auch hier immer wieder leichte Regenschauer, ebenfalls 12 Grad und trockene 13 Grad aktuell in Gradweinstraß-Engel. Ja, den ganzen Tag über kann es immer wieder heute regnen, es bessert sich Richtung Abend dann langsam. Erst morgen beruhigt sich dann das Wetter wieder, da wird es freundlicher und auch wärmer bei 20 bis 25 Grad. Allerdings am Nachmittag müsst ihr in der westlichen Obersteiermark mit Regenschauern und Gewittern rechnen. 3 nach 1, der Radio Grün-Weiß Verkehrs- und Blitzreport. Aufpassen, auf der A9 Richtung Linz ist zwischen Spielfeld und Gersdorf ein Unfall passiert. Die Asfinag ist da schon am Weg, fahrt vorsichtig. A9 Richtung Spielfeld, wir haben es auch in den Nachrichten jetzt wieder gehört, der Kleinalmtunnel, der bleibt bis mindestens 18 Uhr heute nach dem LKW-Brand von heute Morgen gesperrt. Ihr werdet über die S6 den Knotenbruck und die S35 umgeleitet. Auf der S6, da staut es in beiden Richtungen immer wieder bei Leoben-West wegen Überlastung, ja, Baustellenbereich und ein Plus von 20 Minuten. Auch in Graz mehr Zeit bringen in der Kärntner Straße, auch hier Stau wegen Überlastung. Hier solltet ihr 10 Minuten mehr im Gepäck haben. Wenn ihr Verkehrsinfos habt, 038 42 43 und 3 mal die 0. Eine gute und sichere Fahrt.
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0: Es ist soeben 13.32 Uhr geworden. Das ist der Radio Grün-Weiß Verkehrs- und Blitzreport. A9 Pyrnauterbahn in Richtung Spielfeld. Der Kleinamtunnel bei St. Michael ist nach dem LKW-Brand in der Früh noch bis mindestens 18 Uhr gesperrt. Der Tunnel wird gerade auf Schäden überprüft. Ihr werdet über die S6, den Knotenbruck und die S35 umgeleitet. S6 Semmering-Schnellstraße in Richtung Wien. Ab Leoben-West staut da wegen Überlastung im Baustellenbereich. Ihr verliert da derzeit schon mehr als eine halbe Stunde. Und viele versuchen auch über die B116 auszuweichen. Aber auch da dauert es mindestens 20 Minuten länger. Länger dauert es außerdem in Graz wegen Überlastung, nämlich in der Kärntnerstraße auf Höhe der Gradnerstraße. 5 bis 10 Minuten dauert es da länger. Da danke an den Herbert fürs Anrufen. Und wenn ihr auch noch etwas habt, Unfall, Stau oder Blitzer, gerne melden unter 038 42 und 3x die 0. Ich bin Marlene Baumgartner und wünsche weiterhin eine gute und vor allem sichere Fahrt.
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1: Im Studio Hannes Harp. Ein OGH-Urteil könnte demnächst eine regelrechte Insolvenzwelle auslösen. Alexander Fekonia, es geht um Corona-Hilfen, die Österreich falsch berechnet und ausgezahlt hat.
2: In der Corona-Pandemie hat der österreichische Staat Firmen mit Förderungen unterstützt. Dabei hat die Republik aber einen Fehler gemacht. Die EU hatte festgelegt, dass ein Konzern insgesamt maximal 2,3 Millionen Euro an Hilfen bekommen darf. Österreich hat diese Grenze aber für jede einzelne Tochtergesellschaft eines Konzerns separat angewendet und damit zu viel ausbezahlt. Der oberste Gerichtshof hat jetzt klargestellt, dass das gegen EU-Recht verstößt und die zu viel ausgezahlten Hilfen zurückgefordert werden müssen.
1: Anwälte warnen nun vor einer Rückforderungswelle durch die Finanzämter. Für manche Betriebe könnte die Rückzahlung existenzbedrohend sein. Wie viele Betriebe konkret betroffen sind, ist noch offen. Der Kleinalmtunnel auf der Pörn-Autobahn wird nach dem LKW-Brand heute früh in Richtung Süden noch den ganzen Tag gesperrt bleiben. Es gibt aber auch gute Nachrichten. Zum einen ist die Nordröhre frei und auch die baulichen Schäden sind überschaubar, haben wir bei der ASFINAG nachgefragt. Verletzt wurde niemand. Der Verkehr wird über die S6 Bruck und über die S35 umgeleitet. Gesperrt bleiben. Es gibt aber auch gute Nachrichten. Zum einen ist die Nordröhre frei und auch die baulichen Schäden sind überschaubar, haben wir bei der ASFINAG nachgefragt. Verletzt wurde niemand. Der Verkehr wird über die S6 Bruck und über die S35 umgeleitet. In Kals in Osttirol ist gestern ein 91-jähriger

0: Österreicher auf der italienischen Insel Sardinien gestoppt. Der Mann hat unter anderem 2 Tropfsteinfragmente im Handgepäck gehabt. Er wurde wegen Beschädigung eines Naturschutzgebiets angezeigt. Steine, Sand oder auch Muscheln von Stränden mitzunehmen ist auf Sardinien verboten. Der Österreicher muss mit einer Strafe zwischen 500 und 3000 Euro rechnen.
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2: Der heutige Nachmittag ist noch verregnet gegen Abend. Da lässt der Regen danach und die Sonne zeigt sich zumindest zeitweise. 13 bis 20 Grad, dazu weht noch lebhafter Nordwestwind und der lässt uns ein bisschen frösteln. Die Temperaturen jetzt gemessen um 14 Uhr, Bruck an der Mur 13 Grad, gleich wie in Feldbach 11 Grad bei Regen, in Rottenmann und in Graz auch Regen bei 14 Grad am Hauptplatz. In der kommenden Nacht, da klingt der Regen dann ab, die Wolken lockern auf, später stellenweise beehrt uns dann ein bisschen der Nebel. Die Temperaturen der kommenden Nacht, naja, ziemlich frisch, 5 bis 10 Grad.
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2: 14 Uhr und 3 Minuten A9, Sie haben es in den Nachrichten gehört. A9 Bürnautobahn Richtung Spielfeld, Sperre des Kleinalmtunnel bei St. Michael nach einem LKW-Brand. Bis mindestens noch 18 Uhr wird das Ganze dauern, der Tunnel wird auf Schäden geprüft. Ihr werdet über die S6, die Semmering-Schnellstraße, den Knotenbruck und die S35 umgeleitet, aber auch auf den Ausweichrouten, da staut es sich. S6 Semmering-Schnellstraße Richtung Wien, Stau bei Leoben-West wegen Verkehrsüberlastung im Baustellenbereich, da dauert es etwa 30 Minuten länger und Ausweichen auf die Bundesstraße bringt auch nicht sehr viel, auch dort 20 Minuten Stauzeit, bitte einplanen. Gestaut wird auch in Graz in der Kärntner Straße und zwar auf Höhe Gradner Straße wegen Verkehrsüberlastung. Ihr braucht da 5 bis 10 Minuten länger. 038 42 43 3x die 0 für eure Meldungen. Dankeschön, gute Fahrt.
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0: Sportfreunde der Stiller, Herr auf Radio Grün-Weiß. 14.30 Uhr. Der Radio Grün-Weiß Verkehrs- und Blitzreport A9 Bürnautobahn in Richtung Spielfeld. Nach wie vor die Sperre des Kleinalmtunnels in St. Michael nach einem LKW-Brand. Bis mindestens 18 Uhr wird das Ganze noch dauern. Ihr werdet über die S6, die Semmering-Schnellstraße, den Knotenbruck und die S35 umgeleitet. Stichwort S6, Semmering-Schnellstraße Richtung Wien. Da gibt es Stau ab Leoben-West wegen Verkehrsüberlastung im Baustellenbereich. Hier dauert es etwa 30 Minuten. Minuten länger. 20 Minuten länger auf der B117, das ist die Begleitstraße zur S6 zwischen Leoben und Bruck an der Mur. Auch hier gibt es Stau, also ausweichen, naja, ein bisschen weniger dauert es halt auf der Bundesstraße. Und in Graz, da gibt es ebenfalls Stau in der Kärntnerstraße und zwar auf Höhe Grander Straße wegen Verkehrsüberlastung. Ihr braucht da etwa 10 Minuten länger. 038 42 43 dreimal die 0 für eure Meldungen. Dankeschön. Gute Fahrt.
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2: Im Studio Hannes Harp. Ein kaputter Toaster, ein Riss in der Lieblingsjacke oder ein beschädigtes Fahrrad. Viel zu oft landen Dinge zu früh im Müll, obwohl sie repariert werden könnten. Zum Beispiel in einem Repair-Café. Ein solches in der Nähe zu finden, wird jetzt einfacher. Martina Steidl.
3: Repair-Cafés sind kostenlose Nachbarschaftstreffen, wo freiwillige Helfer dabei unterstützen, beschädigte oder defekte Alltagsgegenstände wieder fit zu machen. Repariert werden unter anderem Elektrogeräte, Kleidung, Fahrräder oder auch Haushaltsgeräte. Die neue Website repaircafés.at von Reuse Austria hilft jetzt dabei, solche Cafés ganz in der Nähe zu finden. Reparieren statt wegwerfen wird auch immer wichtiger und trägt zum Klimaschutz bei, indem unnötiger Abfall vermieden wird. Jährlich sind das etwa 108 Tonnen, rechnet Reuse Austria vor.
2: Mittlerweile engagieren sich auch schon 1600 ehrenamtliche Helfer in Repair-Cafés. Ein OGH-Urteil könnte demnächst eine regelrechte Insolvenzwelle auslösen. Es geht um Corona-Hilfen, die Österreich falsch berechnet und ausgezahlt hat. Die EU hatte festgelegt, dass ein Konzern insgesamt maximal 2,3 Millionen Euro an Hilfen bekommen darf. Österreich hat diese Grenze aber für jede einzelne Tochtergesellschaft eines Konzerns separat angewendet. Das hat gegen EU-Recht verstoßen. Zu viel ausgezahlte Hilfen müssen zurückgezahlt werden, hat der Oberste Gerichtshof klargestellt. Neue Details gibt's zum Kleinflugzeug, das gestern in Kroatien abgestürzt ist. Gekommen ist die Maschine aus Osttirol. Die 4 Menschen, die ums Leben gekommen sind, waren 3 Unternehmer aus Osttirol. Und der Pilot, er stammt aus Salzburg, hat aber zuletzt auch in Osttirol gelebt. Passiert ist der Unfall, als der Pilot das Flugzeug landen wollte. Was genau passiert ist, sollen Ermittler nun herausfinden. 700 Millionen Schritte haben die 3 Unternehmer aus Osttirol und der Pilot, er stammt aus Salzburg, hat aber zuletzt auch in Osttirol gelebt. Passiert ist der Unfall, als der Pilot das Flugzeug landen wollte. Was genau passiert ist, sollen Ermittler nun herausfinden. 700 Millionen Schritte haben die Österreicherinnen und Österreicher für die Initiative Österreich

0: ein Überraschungskonzert am Times Square gegeben. In 15 Minuten hat es neben alten Klassikern auch einen Vorgeschmack auf ihr neues Album gegeben, das Anfang Juli erscheint. Zahlreiche Fußgänger und Fans haben sich versammelt, um den Gastauftritt mitzuerleben.
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2: Der Nachmittag, der hat den Regenschirm noch nicht ganz abgeschrieben. Gegen Abend zieht sich der Regen dann zurück und die Sonne schaut zumindest einmal kurz noch vorbei. Bei 13 bis 20 Grad sorgt ein flotter Westwind dafür, dass sich die Temperaturen etwas frischer anfühlen. Jetzt gemessen um 15 Uhr in Neumarkt 11 Grad, in Leoben beim Schwammerlturm 13 Grad, Mürzzuschlag Sportmuseum ebenfalls 13 Grad und in Graz in der Annenstraße 15 Grad. In der kommenden Nacht, da macht der Regen Feierabend, die Wolken, die lockern auf, vielleicht ein bisschen Gelegenheit zum Sterndl schauen. Später schaut stellenweise nämlich noch Nebel vorbei, vor allem dort, wo er nicht eingeladen wurde. Und die Temperaturen, die liegen zwischen 5 und 10 Grad.
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2: 15 Uhr, fast 4 Minuten. Die A9 macht uns Kopfzerbrechen. Sperre des Kleinalmtunnels in Richtung St. Michael. Und in Richtung Spielfeld, verzeihen Sie mir. Und zwar wegen eines LKW-Brandes am Vormittag. 18 Uhr, das ist so eine Zeitmessung, wo der Tunnel vielleicht wieder freigegeben werden kann. Ihr werdet mittlerweile über die S6, den Knotenbruck und die S35 umgeleitet. Stichwort S6, Semmering-Schnellstraße Richtung Wien. Stau ab Leoben-West wegen Verkehrsüberlastung im Baustellenbereich. Zeitverlust hier 30 Minuten. Und gestaut wird auch, und zwar im Stadtgebiet von Leoben in Richtung Autobahnauffahrt Leoben-Ost wegen Verkehrsüberlastung. Und in Graz gibt es einen Stau, Kärntnerstraße, und zwar auf Höhe Grabnerstraße wegen Verkehrsüberlastung. Ihr braucht da etwa 10 Minuten länger. Geblitzt wird auch momentan, und zwar auf der L409 der Feistritzklamm-Landesstraße in Stubenberg am See im 70er in beiden Richtungen. Und ein Dankeschön an den Wolfgang für die Meldung für Graz. Der Blitzer ist in der Kasalgasse unterwegs, ebenfalls in beiden Richtungen. 0 38 42 43, 3x die 0 für eure Meldungen. Dankeschön, gute Fahrt, dort wo es zumindest geht.
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2: Oh, gestern noch sehr sommerliche Temperaturen. Heute macht der Sommer wieder ein bisschen Pause. Dazu gibt es Feuchtigkeit von oben. Haben wir gedacht, machst du ein bisschen Musik, die zur Feuchtigkeit dazu passt. Rain.

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1: Also ich persönlich finde ja, dass wir genug geregnet haben für heute. Hier ist Bay City Rollers. I only wanna be with you. Servus Steiermark.
2: Servus Fritz.
1: Grüezi mal.

0: kostenfreies Selfie von heute Nacht. Jetzt schau ich bei mir im Studio mal auf die linke Seite, wo sehe ich da gar nichts, weil der Kalender steht auf der rechten Seite.
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2: Wir haben Freitag, den 5. Juni und im Tagesrückblick geht's jetzt hoch hinaus. 1783 haben die französischen Brüder Montgolfier der Öffentlichkeit ihre Erfindung präsentiert. Es ist der erste Heißluftballon gewesen, den sie damals in die Luft steigen haben lassen. Und zugleich ist es auch das erste von Menschen erbaute fliegende Objekt gewesen. Am 5. Juli 1972 haben die Vereinten Nationen eine Konferenz zum Schutz der Umwelt eröffnet. Das Ganze hat in Stockholm stattgefunden und auch der heutige Internationale Tag der Umwelt erinnert an die Veranstaltung. 1981 sind die ersten Fälle von AIDS bekannt geworden. Die Immunschwächekrankheit hat damals weltweit für große Verunsicherung gesorgt. Dank enormer medizinischer Fortschritte ist eine HIV-Infektion heute aber sehr gut behandelbar. 55 Jahre wird heute der amerikanische Schauspieler und Produzent Mark Wahlberg. Er könnte euch unter anderem aus dem Krimi-Thriller Departed, der Tragikomödie Boogie Nights oder der Komödie Ted bekannt sein. Der deutsche DJ und Musikproduzent Alle Farben mit bürgerlichem Namen Franz Zimmer, der feiert heute auch Geburtstag. Er wird 41.
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0: Der Tageshit aus dem Jahr 2009 am heutigen Nachmittag. Laura Pausini und James Blunt auf Radio Grün-Weiß.

0: Feiner Song von Beatrice Egli im Treffpunkt Steiermark.
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0: Ah, da gehen wir zurück in die 70er nach Italien. Ein richtiger Schmusehit von Ricky e Bovary. Cosa Sei gleich im Treffpunkt Steiermark.

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14: Und seit heute früh ist der Kleinamtunnel in Richtung Spielfeld gesperrt. Der Grund ist ein Fahrzeugbrand gewesen auf den Umleitungsstrecken. Gibt es ebenfalls sehr viel Verkehr und daher viel Stauungen. Und was da passiert ist und wo die Stauungen genau sind, das erfahrt ihr gleich in den Nachrichten.

0: Großartige Musik aus Italien, Ricky e Barbari und Cosa Sei im Treffpunkt Steiermark am heutigen Freitag. Mit uns geht's in Richtung Wochenende. Genießt das einfach. Es ist 15.30 Uhr.
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0: Nach dem LKW-Brand im Kleinalmtunnel heute früh bleibt die Tunnelröhre in Fahrtrichtung Spielfeld vorsichtig noch bis zum Abend gesperrt. Marlene Baumgartner.
2: Ja genau, laut Asfinag gibt es keine größeren baulichen Schäden am Tunnel. Beschädigt worden sind aber technische Einrichtungen wie Beleuchtung, Kameras und Brandmeldeanlagen und die müssen jetzt repariert werden. Die Umleitung führt weiterhin über die S35. Auf der Umleitungsstrecke kann es bei Niklasdorf wegen einer Baustelle zu Verzögerungen kommen. Die Tunnelröhre in Richtung Norden ist schon seit dem Vormittag wieder für den Verkehr freigegeben. In Bad Leupersdorf im Bezirk Hartberg-Fürstenfeld sind gestern Abend zwei Spaziergänger von 4 Hunden angegriffen und verletzt worden. Laut Polizei sind die Tiere, 3 Rottweiler und ein Hirtenhund, aus einem Wohnhaus ins Freie gelangt. Trotz mehrerer Zurufe der beiden Hundebesitzer haben die Tiere nicht umgedreht und sind bis auf eine Landstraße gelaufen. Dort haben sie eine 43-jährige Frau und ihren 45-jährigen Lebensgefährten aus dem Bezirk Graz-Umgebung angegriffen und jeweils an Arm und Bein gebissen. Die Einsatzkräfte haben die beiden Verletzten nach der Erstversorgung ins LKH Oststeiermark gebracht. 22 Fahrzeuge sind in einem Autohaus im Bezirk Leibnitz in der Nacht auf gestern beschädigt worden. Ein bislang unbekannter Täter hat dabei die Front- und Heckscheiben der abgestellten Autos eingeschlagen. Der entstandene Schaden wird auf rund 30.000 Euro geschätzt. Die Polizei ermittelt und sucht jetzt nach möglichen Zeugen, die in der Nacht verdächtige Beobachtungen gemacht haben. Und in knapp einem Monat starten in der Steiermark die Sommerferien und viele Jugendliche sind noch auf der Suche nach einem Ferialjob. Dazu Karin Feiler.
3: Laut der Jugendinfo Logo gibt es zwar noch freie Stellen, empfohlen wird aber, sich möglichst früh um einen Ferialjob zu bemühen. Neben klassischen Jobportalen können auch Initiativbewerbungen, persönliche Kontakte oder Nachfragen direkt bei Unternehmen zum Erfolg führen. Auch über soziale Medien werden immer wieder Ferialstellen ausgeschrieben. Wer noch keinen Job gefunden hat, kann sich alternativ ehrenamtlich engagieren und dabei erste Erfahrungen für den Lebenslauf sammeln.
2: Unterstützung bei Bewerbungen, Lebensläufen und Bewerbungsfotos bietet die Jugendinfo Logo an. Und damit kommen wir auch schon zu dir, Fritz, und zu den Wetteraussichten.
0: Dankeschön, Marlene. Nachmittag, da wird es noch ein bisschen nass sein, aber es kommt immer mehr die Sonne zurück. 13 bis 20 Grad. Dazu weht ein frischer Wind, daher wirkt das Ganze ein bisschen frischer noch, wenn man spazieren geht. Also Pullover sollte man zumindest mitnehmen. Denn in Neumarkt gibt es nur mehr 12 Grad, im von Leuthen 14 Grad und 14 Grad auch in Köflach. In der Nacht, da wird der Regen Feierabend machen, genauso wie wir. Die Wolken lockern auf, später stellenweise Nebel, 5 bis 10 Grad, die Tiefstwerte der kommenden Nacht. Der Radio Grün-Weiß Verkehrs- und Blitzreport um 15.33 Uhr an der Neuenbürnautobahn in Richtung Spielfeld. Sperre des Kleinalmtunnel nach einem LKW-Brand bis mindestens noch 18 Uhr. Ihr werdet über die S6, den Knotenbruck und die S35 umgeleitet. S6 Semmering-Schnellstraße Richtung Wien, Stau bei Leoben-West aufgrund der Umleitung wegen Verkehrsüberlastung im Baustellenbereich. Zeitverlust zurzeit etwa 30 Minuten. Und dann gibt's noch Stau im Stadtgebiet in Leoben und zwar Richtung Autobahnauffahrt Leoben-Ost wegen Verkehrsüberlastung. Das hat alles mit der Tunnelsperre auf der Kleinalmstrecke zu tun. Graz in der Kärntnerstraße auf Höhe Grabnerstraße gibt's wegen Verkehrsüberlastung Stau. Hier braucht ihr etwa 10 Minuten länger. Und ansonsten habe ich nichts. Falls ihr anderer Meinung seid, 038 42 43 und dreimal die 0 für eure Meldungen. Danke, gute Fahrt.
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0: Servusen und you got it. Hier ist der Sport mit Andreas Meinhardt.
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2: Österreichs Fußballnationalmannschaft ist gestern für die erste WM-Teilnahme seit 28 Jahren in den USA gelandet. Nach einem über 11 Stunden langen Flug setzte die Maschine in Los Angeles auf. Zuvor war die ÖFB-Auswahl in Wien Schwächert offiziell verabschiedet worden. David Alaba sagte vor dem Abflug:
3: Ich glaube, wir sind wirklich bereit für diese Reise. Wir haben wirklich sehr, sehr lange auf diesen Tag gewartet und gehen mal pushen.
2: Der neue Liverpool-Trainer heißt wie erwartet Andoni Iraola. Der bisherige Coach des Ligarivalen Bournemouth folgt dem Niederländer Arne Slot nach. Iraola hatte Bournemouth in der abgelaufenen Premier League-Saison zu Platz 6 und damit zum besten Abschneiden der Clubgeschichte geführt. Der 43-jährige Basque hatte vor seiner Zusage an Liverpool auch als Trainerkandidat beim AC Milan gegolten. Bei den Italienern wird jetzt Oliver Glasner heiß gehandelt. Die polnische Tennisspielerin Maja Kwalinska steht bei den French Open im Finale als erst zweite Qualifikantin überhaupt. Die Polin schlägt die Russin Diana Schneider im Semifinale in 2 Sätzen und trifft morgen im Finale auf die Russin Mira Andrejewa. Heute steigen noch die Halbfinalpartien der Herren. Alexander Zverev trifft auf Jakub Menschik und der Italiener Matteo Arnaldi auf seinen Landsmann Flavio Cobolli. Und die Basketball-Superliga der Männer geht in einen finalen Showdown. Die Kapfenberg Bulls erzwingen mit einem 88-80 Sieg bei den Oberwart Gunners das entscheidende 5. Finalspiel und das mit einer Aufholjagd. Das letzte Match steigt morgen um 18 Uhr in Kapfenberg.
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0: Ja, dazu wird der Showdown in der Kapfenberger Walfersamhalle morgen um 18 Uhr um den Basketballmeister 2026.

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2: Ich bin Ben Zucker und wünsche euch ein schönes Wochenende mit Radio Grün.

Bursche fetzt so richtig durch den Freitagnachmittag. Ben Zucker, wir lieben uns wieder im Treffpunkt Steiermark. Gleich gibt's ein Mädel namens Anna Rosinelli. 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

hübsche Frau mit einer tollen Stimme. Anna Rossinelli, In Love for a While auf Radio Grünweiß. Gleich gibt's die Nachrichten mit Hannes Haab auf Radio Grünweiß um 16 Uhr.

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1: Im Studio Hannes Harp. Die EU-Justizministerinnen und Minister beraten heute in Luxemburg unter anderem über eine geplante grenzüberschreitende Anerkennung der Elternschaft. Die soll sicherstellen, dass Kinder, egal ob sie von Leihmüttern auf die Welt gebracht wurden oder von gleichgeschlechtlichen Paaren aufgezogen werden, überall in Europa die gleichen Rechte haben, etwa in Bezug auf die Erbfolge oder auch das Sorgerecht. Die gesetzlichen Regelungen sind da in Europa aber sehr unterschiedlich, sagt Justizministerin Anna Sprocher.
2: Bei uns ist die Leihmutterschaft verboten in Österreich. Das dient dem Schutz vor Ausbeutung von Frauen. Und das gilt es halt zu bewahren, auch wenn die Elternschaft anerkannt werden soll. Auf der anderen Seite ist bei uns die gleichgeschlechtliche Elternschaft anerkannt. Und das ist nicht in allen Mitgliedstaaten so. Hier haben wir noch viele Themen vor uns.
1: Außerdem diskutieren die Politiker auch darüber, wie Hassverbrechen, die immer öfter digital begangen werden, EU-weit verhindert werden können. Um die schwächelnde Verbindung Linz-Frankfurt zu pushen, haben das Land Oberösterreich, die Stadt Linz, Wirtschaftskammer und Industriellenvereinigung ein Flughafenmanifest unterschrieben, wo sich beispielsweise Land und Stadt dazu verpflichten, Dienstflüge über den Flughafen Linz zu machen. Letzten Oktober hat die Auer die Linie mangels Auslastung gecancelt. Mit Fördergeld fliegt nun die dänische Airline DAT zwischen Linz und Frankfurt. In Wien-Floridsdorf ist gestern ein 5-jähriger Bub aus dem Fenster im 3. Stock auf eine Wiese gestürzt. Das Kind hat sich dabei schwer verletzt. Der Bub hat in seinem Zimmer gespielt, der Vater war nebenan. Vater und Sohn haben miteinander gesprochen. Als der 5-jährige dann nicht mehr geantwortet hat, hat der Vater nachgesehen. Dann war das Fenster offen und der Bub lag auf der Wiese, sagt uns die Polizei. Ein kaputter Toaster, ein Riss in der Lieblingsjacke oder ein beschädigtes Fahrrad. 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Ein solches in der Nähe zu finden wird jetzt einfacher. 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Reparieren statt wegwerfen wird immer wichtiger. Mittlerweile engagieren sich auch schon 1600 ehrenamtliche Helfer in Repair-Cafés.
0: Unser Steiermark-Wetter.
3: Der Nachmittag, der ist ein Wiegelwogel jetzt da noch. Teilweise regnet es noch, teilweise scheint schon die Sonne und gegen Abend hin lässt dann der Regen generell nach in der Steiermark und die Sonne zeigt sich, aber nur zeitweise, also bewölkt.
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3: Der Nachmittag, der ist ein Wiegelwoggel jetzt da noch. Teilweise regnet es noch, teilweise scheint schon die Sonne und gegen Abend hin lässt dann der Regen generell nach in der Steiermark und die Sonne zeigt sich, aber nur zeitweise. Also bewölkt bleibt es. 13 bis 20 Grad, dazu noch lebhafter.

0: richtiger Kulthit von Queen, I Want to Break Free. Wird es für mich auch heißen um 20 Uhr, denn in einer Stunde gibt es wieder die Kulthits auf Radio Grün-Weiß. Ein Song, 1000 Erinnerungen. Und zwei letzte Konzerte von Boyzone heute und morgen in London. Übrigens, Mario Freies hat sich auf die Spuren ihres großen Hits Pictures of You begeben.
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2: Heute geht's zurück ins Jahr 1997. Pictures of You von Boyzone ist unser Thema. Die Band wollte damals raus aus dem klassischen Boyband-Korsett und wollte auch in der Musik noch mehr Tiefe, noch mehr echte Emotionen liefern. Genau das ist mit Pictures of You auch gelungen. Erinnerungen, Verlust und dann dieser eine Moment, an dem man festhalten will. Geschrieben wurde der Titel von Elliot Kennedy, ganz bewusst auch etwas reduzierter produziert, damit die Stimmen auch voll zur Geltung kommen. Die Charts haben es gezeigt, Top 5 in UK, auch europaweit ein Radio-Dauerbrenner. Einer der Songs, der Boyzone endgültig in die Pop-Oberliga katapultiert hat. Und jetzt wird noch ein allerletztes Kapitel heute und morgen im Emirates Stadion in London geschrieben. Da werden die Jungs die letzten beiden Konzerte spielen. Sie haben nie in Stadien als Band gespielt, jetzt aber werde ein Traum wahr, jetzt also die Auftritte im Emirates Stadion, freut sich Ronan Keating.
3: It's very exciting for us. We were very lucky to play multiple arenas across the UK, but we never played stadiums.
2: Vor 33 Jahren hat das Kapitel Boyzone begonnen, jetzt also die allerletzte Zugabe, sagt Shane Lynch.
4: One for the road is what it is. 33 years together and one for the road.
2: Es bleibt zu hoffen, dass nach der erfolgreichen Doku No Matter What und den letzten zwei Konzerten vielleicht doch noch ein weiteres Live-Kapitel irgendwann mal dazu kommt. Jetzt aber genießen wir Pictures of You und feiern damit die unglaubliche Karriere von Boyzone.
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0: Das ist so eine Musik in Richtung Wochenende. Share mit Believe im Treffpunkt Steiermark. Das habe ich gleich für euch.
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0: Ja, das haben schon viele versucht. Gilbert hat's geschafft.
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20: Hallo, das ist der Gilbert. Ich wünsche allen Hörern von Radio Grün-Weiß ein wirklich ein tolles, wunderschönes Wochenende.

Gilbert wollte mich ändern im Treffpunkt Steiermark auf Radio Grün-Weiß. Die KPÖ kritisiert die Pläne der ÖBB, weitere Fahrdienstleitungen aus der Steiermark nach Villach zu verlagern. Warum? Das erfahrt ihr gleich.

0: schöne Musik am Freitagabend mit Robbie Williams und Nicole Kidman, Something Stupid, 18.30 Uhr.
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0: Und die Nachrichten jetzt mit Marlene Baumgartner.
2: Einen angenehmen Abend. Die neue Sanierungsförderung des Landes Steiermark stößt auf großes Interesse. Seit Anfang Juni können Förderungen für die thermische Sanierung von Wohnhäusern und Wohnungen beantragt werden, etwa für neue Fenster oder die Verbesserung der Gebäudehülle. Gefördert werden bis zu 4 Maßnahmen, wobei je nach Umfang bis zu 30% der Kosten übernommen werden können. Für die Umsetzung stehen bis zu 2 Jahre Zeit zur Verfügung. Im Fördertopf liegen insgesamt 20 Millionen Euro. Über einen Online-Förderticker kann laufend verfolgt werden, wie viel Budget noch verfügbar ist. Die KPÖ kritisiert Pläne der ÖBB, weitere Fahrdienstleitungen aus der Steiermark nach Villach zu verlagern. Nach Angaben der Partei könnte bereits im Herbst auch die Fahrdienstleitung in Graz nach Kärnten übersiedeln. Dazu KPÖ-Landtagsabgeordneter Alexander Mehlins.
3: Das bedeutet natürlich, dass die Stellen dann nicht mehr vor Ort sind, dass von weit entfernt hier Regelungen getroffen werden müssen. Und das wirkt sich nicht nur auf die Arbeitsplätze aus, sondern natürlich auch unserer Meinung nach auf die Qualität. Und viele Fahrgäste finden dann eben nicht mehr besetzte Bahnhöfe vor.
2: Gerade durch die Choralmbahn würde die Steiermark die Fahrdienstleitungen vor Ort brauchen, so Mehlins. Die ÖBB weisen die Kritik zurück. Laut dem Unternehmen gehen in der Steiermark keine Arbeitsplätze verloren. Zudem soll mit einem Regionalbahnzentrum die Bahnkompetenz in Graz erhalten bleiben. Und das steirisch-slowenische Bildungsprojekt Let's Flow Together ist mit dem European Water Award ausgezeichnet worden. Bei dem Projekt finden Aktionstage statt, bei denen Schüler entlang der Mur ökologische Zusammenhänge und die Mur als Lebens- und Naturraum kennenlernen. Die zuständige Landesrätin Simone Schmidbauer freut sich über die Auszeichnung und betont, wie wichtig Wasser als Lebensgrundlage ist. Das Projekt fördert schon bei den Jüngsten das Bewusstsein für unsere Gewässer. Bereits im Vorjahr hat Let's Flow Together unter über 700 Einreichungen den Neptun-Staatspreis erhalten. Und damit kommen wir auch schon zu dir, Fritz, und zu den Wetteraussichten.
0: Naja, das war ja ein wechselhafter Tag heute. Allerdings, morgen soll es schon wieder besser werden, aber der Reihe nach. In der Nacht, da hört der Regen dann langsam, aber sicher überall auf in der Steiermark. Die Wolken, die lockern dann auch auf und stellenweise kommt ab Mitternacht dann ein bisschen Nebel dazu. 5 bis 10 Grad, das sind die Höchstwerte. Zurzeit gibt es noch 13 Grad in Scheifling. 12 Grad gibt es nur mehr in Voitsberg, 13 Grad im Mürzzuschlag und 13 Grad auch in Judenburg. Morgen am Samstag gibt es dann viel Sonne, frühsommerlich warm wird es sein bei 20 bis 25 Grad und am Nachmittag in der westlichen Obersteiermark muss man wieder mit einzelnen Schauern oder Gewittern rechnen. Der Radio Grün-Weiß Verkehrs- und Blitzreport um 18.33 Uhr mit einer schlechten Nachricht für die A9, die Bürnautobahn Richtung Spielfeld. Die Sperre dauert an beim Kleinalmtunnel jetzt bis mindestens 20 Uhr. Daher Umleitung nach wie vor über die S6, Semmering-Schnellstraße, den Knotenbruck und die S35. S6 Semmering-Schnellstraße, Stau ab Leoben-West wegen Verkehrsüberlastung im Baustellenbereich. Hier dauert es etwa 30 Minuten länger. Und Stau auch im Stadtgebiet von Leoben nach wie vor in Richtung Autobahnauffahrt Leoben Ost wegen Verkehrsüberlastung. Das Ganze ist ein Paket, hat alles mit der Sperre des Kleinalmtunnels in Richtung Spielfeld zu tun. Falls es Neuerungen gibt, erfahrt ihr es bei uns 038 42 43 dreimal die 0. Ich wünsche euch gute Fahrt, zumindest dort, wo es geht.
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0: alle. Wolfgang Petri, du bist ein Wunder im Treffpunkt Steiermark in Richtung Wochenende. Und Wochenende heißt auch immer wieder, die Sendung auf Du und Du wartet am Samstag auf euch. Eine Registrierung, ein Anruf und plötzlich eine Chance, einem Menschen das Leben zu retten. In Auf Du und Du sprechen Julia Neugebauer vom Verein Geben für Leben und die Stammzellenspenderin Julia Liebminger mit Patricia Scheukenstuhl darüber, mit einer kleinen Entscheidung Großes zu bewirken. Denn für einen Menschen, der an Leukämie erkrankt ist, kann eine Stammzellenspende oft die einzige Überlebenschance sein. Julia Neugebauer.
1: Wenn man die Diagnose erhält, es gibt ja viele Leukämiearten, aber zuerst probiert man es mit Chemotherapien. Wenn die Chemotherapien nicht greifen, dann schaut man innerhalb der Familien, ob es einen passenden Spender gibt. Und falls in der Familie keiner passt, dann ist die einzigste Überlebenschance, einen genetischen Zwilling zu finden. Und diese Chance gleicht einem Lottosechser.
0: Ja, und so ein Lottosechser war Julia Liebminger für einen US-Amerikaner. Die Benachrichtigung, dass sie als Spenderin in Frage kommt, ist mitten im Unterricht gekommen.
2: Es war 5 Minuten vor dem Mathematiktest. Da habe ich die Nachricht gekriegt und dann, ich war voll aufgeregt und dann habe ich mir gedacht, nein, ich kann jetzt nicht den Mathe-Test schreiben, ohne dass ich zuerst der Frau Wiltscher sage, ich darf Stammzellen spenden gehen wahrscheinlich. Ich war voll durch den Wind, voll nervös. Und dann habe ich Mathe-Test geschrieben und dann habe ich mich eben auf die Stammzellenspende vorbereiten können. Also ich war sehr aufgeregt, aber auch sehr glücklich, dass ich das echt machen darf.
0: 19 Jahre jung und schon eine Lebensretterin. Wie selten es ist, seinen genetischen Zwilling zu finden und wie eine Stammzellspende abläuft, das und mehr gibt es diesen Samstag in Auf Du und Du hier auf Radio Grün-Weiß.
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0: Nordwand, alles was ich brauche, bist du. Und das war's auch mit dem Treffpunkt Steiermark am heutigen Freitag. Wir hören uns kurz nach sieben wieder mit den Radio Grün-Weiß Kulthits.
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1: Im Studio Hannes Harp. Wasser ist ein kostbares Gut, daran erinnert die Umweltschutzorganisation Global 2000 zum heutigen Weltumwelttag. Auch weil der Frühling heuer so trocken wie noch nie seit Beginn der Aufzeichnungen gewesen ist. Wasser wird auch bei der Herstellung von Alltagsgegenständen verbraucht, sagt uns Wasserschutzexpertin Anna Leitner.
2: Zum Beispiel 2.500 Liter stecken in einem T-Shirt, ganze 12.000 Liter in einem Handy. Insgesamt kommt da rechnerisch die enorme Summe von 4.700 Litern Wasser zusammen, pro Person und pro Tag.
1: Viele dieser Gegenstände landen dann schnell wieder im Müll. Global 2000 fordert daher strengere Vorgaben für Unternehmen, mehr Recycling und langlebigere Produkte. Der Einwegpfand bei Dosen und Plastikflaschen sei ein erster Schritt in diese Richtung gewesen. Für beleidigende Kommentare, die andere unter dem eigenen Post schreiben, bestraft zu werden, das soll künftig nicht mehr passieren. Die Neos wollen das Medienrecht umkrempeln. Die Kosten können pro Kommentar nämlich bis zu 2.000 Euro betragen. Die Pinken wollen die Reform jedenfalls rasch umsetzen und mit den Koalitionspartnern besprechen. Auch Justizministerin Sporer sagte am EU-Justizministertreffen in Luxemburg, dass die Gesetze hier ein Update bekommen sollen. In Graz haben Ermittler des Tiroler Landeskriminalamts einen gesuchten Ungarn festnehmen können. Der Mann soll in Österreich mehrere Wohnsitze gehabt haben. Er wurde von Ermittlern aus Innsbruck, München und Graz gesucht. Wegen vorsätzlicher Tötung, Vergewaltigung und schwerer Körperverletzung. Die Taten soll der Mann alle in Ungarn verübt haben. Er wurde in die Justizanstalt Graz-Jacomini gebracht. Auch an diesem verlängerten Wochenende brechen viele zu einem Kurzurlaub auf. Der große Sommerurlaub steht meist noch bevor. Der heimische Sommertourismus lebt übrigens zu einem Gutteil von Stammgästen, heißt es heute von der Österreich-Werbung. 2/3 der Urlauberinnen und Urlauber kommen mindestens einmal in der Saison. Über 60% kommen aus Deutschland. Mit bis zu 24 Millionen Urlaubern rechnet die Österreich-Werbung heuer mit 2 Millionen mehr als im Vorjahr.
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3: Die Temperaturen jetzt gemessen um 19 Uhr, Bruck an der Mur 15 Grad, 15 Grad gibt es auch in Feldbach, 11 Grad in Seckau und 15 Grad in Graz in der Herrengasse. In der kommenden Nacht, da klingt der Regen großteils in der ganzen Steiermark ab, die Wolken, die lockern teilweise auf. Später stellenweise beehrt uns dann ein bisschen der Nebel ab Mitternacht und 5 bis 10 Grad ist auch nicht gerade die Temperatur, die man sich zum Spazierengehen vorstellt. Morgen am Samstag ist es meist wieder sonnig und frühsommerlich warm. Am Nachmittag können in der westlichen Obersteiermark dann einzelne Gewitter und Schauer auftauchen. Die Temperaturen pendeln sich morgen zwischen 20 und 25 Grad ein.
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3: 19 Uhr und 3 Minuten. Nach wie vor gibt es die Sperre des Kleinalmtunnel in Richtung Spielfeld nach dem LKW-Brand heute in der Früh. Das Ganze wird noch bis mindestens 20 Uhr dauern. Umgeleitet wird über die S6, die Semmering-Schnellstraße, den Knotenbruck und die S35. Ansonsten habe ich momentan nichts. 038 42 43 dreimal die 0. Gute Fahrt.
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3: Ich freue mich, dass ihr wieder mit dabei seid bei den Radio Grünweiß Kulthits. Heute wird getanzt, mitgesungen und vielleicht auch ein bisschen in Erinnerungen geschwelgt. Wir reisen durch die späten 70er und die 1980er Jahre. Eine Zeit der Disco-Kugeln, Schulterpolster, Aerobic-Wellen und legendären Radiohits. Von Italo-Disco über Synthie-Pop bis zu den großen Rock-Klassikern ist heute alles dabei. Los geht's mit einem Song, der 1979 jede Tanzfläche zum Kochen gebracht hat. Patrick Hernandez und Born to be Alive. Schön, dass ihr da seid.
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3: Patrick Hernandez und Born to be Alive. Schön, dass ihr da seid.
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1: Im Studio Hannes Harp. Polizei und Gerichte haben letztes Jahr österreichweit über 14.000 Betretungs- und Annäherungsverbote ausgesprochen. Gleichzeitig wurden über 2.200 Verstöße dagegen registriert, zeigt eine parlamentarische Anfrage der Grünen. Die Partei kritisiert, dass in rund jedem sechsten Fall eine zentrale Gewaltschutzmaßnahme missachtet werde. Die elektronische Überwachung von Hochrisikotätern soll bald kommen, verspricht Frauenministerin Holzleitner in einem Statement. Wasser ist ein kostbares Gut. Daran erinnert die Umweltschutzorganisation Global 2000 zum heutigen Weltumwelttag. Auch weil der Frühling heuer so trocken wie noch nie seit Beginn der Aufzeichnungen gewesen ist. Auch bei der Herstellung von Alltagsgegenständen braucht es viel Wasser, etwa 2500 Liter, um ein T-Shirt herzustellen. Viele dieser Gegenstände landen dann schnell wieder im Müll. Global 2000 fordert daher strengere Vorgaben für Unternehmen, mehr Recycling und langlebigere Produkte. Der Einwegpfand bei Dosen und Plastikflaschen sei ein erster Schritt in diese Richtung gewesen. Um die schwächelnde Verbindung Linz-Frankfurt zu pushen, haben das Land Oberösterreich, die Stadt Linz, Wirtschaftskammer und Industriellenvereinigung ein Flughafenmanifest unterschrieben, wo sich beispielsweise Land und Stadt dazu verpflichten, Dienstflüge über den Flughafen Linz zu machen. Letzten Oktober hat die Auer die Linie gecancelt. Mit Fördergeld fliegt nun die dänische Airline DAT. Das sei Steuergeldverschwendung und eine falsche Politik. Weg von der Bahn zum Flugzeug kritisieren Grüne und KPÖ. 700 Millionen Schritte haben die Österreicherinnen und Österreicher für die Initiative Österreich zu Fuß gesammelt. Von Ende April bis Ende Mai sind also so viele Schritte gesammelt worden, die bei 14 Erdumrundungen anfallen und siebenmal so viel wie ursprünglich angepeilt, freut sich Verkehrsminister Hanke. Weltweit sind bei der Schritte-Challenge übrigens fast 5 Milliarden Schritte zusammengekommen.
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1: Im Studio Hannes Harp. Polizei und Gerichte haben letztes Jahr österreichweit über 14.000 Betretungs- und Annäherungsverbote ausgesprochen. Gleichzeitig wurden über 2.200 Verstöße dagegen registriert, zeigt eine parlamentarische Anfrage der Grünen. Die Partei kritisiert, dass in rund jedem sechsten Fall eine zentrale Gewaltschutzmaßnahme missachtet werde. Die elektronische Überwachung von Hochrisikotätern soll bald kommen, verspricht Frauenministerin Holzleitner in einem Statement. Wasser ist ein kostbares Gut. Daran erinnert die Umweltschutzorganisation Global 2000 zum heutigen Weltumwelttag. Auch weil der Frühling heuer so trocken wie noch nie seit Beginn der Aufzeichnungen gewesen ist. Auch bei der Herstellung von Alltagsgegenständen braucht es viel Wasser. Etwa 2500 Liter, um ein T-Shirt herzustellen. Viele dieser Gegenstände landen dann schnell wieder im Müll. Global 2000 fordert daher strengere Vorgaben für Unternehmen, mehr Recycling und langlebigere Produkte. Der Einwegpfand bei Dosen und Plastikflaschen sei ein erster Schritt in diese Richtung gewesen. Um die schwächelnde Verbindung Linz-Frankfurt zu pushen, haben das Land Oberösterreich, die Stadt Linz, Wirtschaftskammer und Industriellenvereinigung ein Flughafenmanifest unterschrieben, wo sich beispielsweise Land und Stadt dazu verpflichten, Dienstflüge über den Flughafen Linz zu machen. Letzten Oktober hat die Auer die Linie gecancelt. Mit Fördergeld fliegt nun die dänische Airline DAT. Das sei Steuergeldverschwendung und eine falsche Politik weg von der Bahn zum Flugzeug, kritisieren Grüne und KPÖ. 700 Millionen Schritte haben die Österreicherinnen und Österreicher für die Initiative Österreich zu Fuß gesammelt. Von Ende April bis Ende Mai sind also so viele Schritte gesammelt worden, die bei 14 Erdumrundungen anfallen und siebenmal so viel wie ursprünglich angepeilt, freut sich Verkehrsminister Hanke. Weltweit sind bei der Schritte-Challenge übrigens fast 5 Milliarden Schritte zusammengekommen.
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1: Es ist 1 Uhr. 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